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Fastboy mit Beautiful.

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Olivia Dean mit So Easy to Fall in Love.

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One Republic mit Nietzsche.

0: Schönen guten Morgen an eurem Freitag um jetzt 6:05.
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0: Ist die Bundeswehr fit, um Deutschland zu verteidigen, Wenzel Tachner?
2: Ein aktueller Bericht wirft da Zweifel auf.
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2: Bei der Bundeswehr gibt es offenbar massive Probleme bei der Wartung wichtiger Waffensysteme. Nach Recherchen von WDR, NDR und Süddeutscher Zeitung fehlen unter anderem Ersatzteile für Panzerfahrzeuge. Dadurch sollen viele Fahrzeuge nicht einsatzbereit sein. In einem internen Bericht warnen Führungskräfte der zuständigen Wartungsfirma sogar davor, dass Deutschland seine Bündnisverpflichtungen möglicherweise nicht mehr zuverlässig erfüllen könnte. Das Verteidigungsministerium prüft nach eigenen Angaben bereits Lösungen. Der ukrainische Präsident Zelensky hat Russlands Präsident Putin direkte Friedensgespräche vorgeschlagen. In einem offenen Brief hat Zelensky ein persönliches Treffen in der Schweiz, in der Türkei oder einem arabischen Staat angeboten. Als ersten Schritt schlägt die Ukraine eine Waffenruhe entlang der aktuellen Front vor. Putin hat sich zwar offen für Gespräche gezeigt, hält aber weiter an seinen Forderungen fest. Russland wolle die vollständige Kontrolle über die Region Donetsk und Luhansk behalten. Der DFB denkt offenbar über eine neue Fußball-WM in Deutschland nach. Nach Informationen der Bild laufen erste Gespräche über eine mögliche Bewerbung für 2038 oder 2042. Eine Entscheidung gibt es aber noch nicht. Geplant wird demnach mit 14 Stadien, darunter auch in Köln, Düsseldorf, Dortmund und auch hier im 100,5-Revier in Mönchengladbach. Die geplante Reform der Pflegeversicherung sorgt weiter für Kritik. Das Reformpaket von Gesundheitsministerin Wagen enthalte zwar erste Ansätze, belaste aber vor allem Pflegebedürftige und Beitragszahler. Der Spitzenverband der gesetzlichen Krankenversicherungen warnt, bei der Pflege brenne die Hütte und kritisiert die Reformpläne.
3: Das Paket, das auf dem Tisch liegt, ist so nicht ausgewogen und nicht fair. Die Belastung ist zu stark für die Beitragszahlen und die Pflegebedürftigen und muss hin zu Bund und Ländern auf jeden Fall ausgewogener gestaltet werden.
2: Faken hat die Kritik zurückgewiesen. Wenn es viele Veränderungen gäbe, dann gäbe es eben auch viel Kritik, sagt sie. Ihr Reformpaket sieht unter anderem höhere Beiträge für Kinderlose und Gutverdiener vor. Der mittlerweile verstorbene Buckelwal, der mehrmals in der Ostsee gestrandet war, ist jetzt auf der dänischen Insel Anholt untersucht worden. Fachleute haben den Kadaver obduziert. Äußere Verletzungen oder Netze im Maul und Magen haben die Experten nicht gefunden. Der Wal hatte zwar Parasiten, die sollen aber nicht für den Tod verantwortlich gewesen sein. Genaue Todesursache bleibt also unklar. Fest steht aber inzwischen, es hat sich um ein weibliches Tier gehandelt. Und ein Motorradfahrer ist gestern Mittag bei einem Unfall in Gangelt schwer verletzt worden. Laut Polizei war der Mann auf der L47 zwischen Süsterseel und Gangelt unterwegs. Nach einem Streit mit dem Fahrer eines Autos mit niederländischen Kennzeichen soll der Wagen sehr dicht aufgefahren sein. Der Motorradfahrer soll deshalb von der Straße abgekommen und gegen einen Baum geprallt sein. Der Autofahrer soll danach geflüchtet sein.
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0: Dicke Wolken, örtlich immer wieder ein paar Regenschauer. Es ist einfach ein bisschen grau heute im 100,5-Revier, aber recht angenehme Temperaturen, bis zu 19 Grad an der Spitze sind drin. 12 messen wir gerade schon bei euch in Kohlscheid und auch in Frelenberg. Und auch am Wochenende geht's ähnlich grau weiter, dann kommt aber ab und zu auch mal die Sonne durch. Verkehrsupdate machen wir kurz, die Straßen sind frei.
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0: 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Ihr habt einen Blitzer gesehen, einen Stau, eine Verkehrsstörung, dann meldet es doch gern an der 100,5 Hotline 0180 501 0055 oder auch immer gern über die 100,5 App. Gute Fahrt euch.
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0: Einen schönen Start in den Freitagmorgen. Wir werden da jetzt zusammen wach und starten in den Tag mit Nico Santos jetzt und Taylor Swift, The Fate of Ophelia. Schönen guten Morgen.

Guten Morgen, und da haben wir an diesem Freitag um jetzt 6:06 einfach die perfekte Mischung. Feiertag liegt hinter uns und das Wochenende, ja, das ist ja auch schon wieder in Sichtweite, nur ein paar Stunden entfernt. Die Zeit bis dahin machen wir uns richtig schön, und so zum Start in den Freitag gibt's die beste Musik hier bei uns auf 100,5 das Hit Radio. Jetzt in der Playlist Miley Cyrus mit End of the World. Ein Song voller Power, Lebenslust, gute Laune, und das direkt ab der ersten Sekunde.

0: Nachgeküsst von Katy Perry hier auf 100,5 das Hitradio. Schönen guten Morgen. Ja, von wegen. Der Kunde ist König. Nee, der Kunde wird erstmal beleidigt. Das ist das neue Konzept von einem Restaurant in Baden-Württemberg. Da gibt's einen extra Beleidigungstag. Kunden müssen da erst unterschreiben, dass sie bereit dafür sind. Ja, und dann geht's auch eigentlich direkt schon ab. Ja,
1: was wartet ihr?
2: Wir wollen was Blackfolgen hier haben.
1: Okay, dann fang ich direkt mal an. Du bist doch zu dritt, oder?
2: Ja.
1: Kannst du zählen?
2: Ja.
1: Dann such dir einen Tisch mit 3 Plätzen aus. Ja, muss man hier alles hinterherrennen, oder?
0: Auch schon irgendwie so ein bisschen gewöhnungsbedürftig, aber jetzt gerade um die Uhrzeit, um jetzt 14 Minuten nach 6, da erleben wir es ja auch schon mal, ne? So zu Hause mit so einem Psst, sprich mich nicht an, vorm ersten Kaffee.

0: Wach werden. Und das direkt mit Power. Gleich mit Kamerad hier auf 100,5, das ist Radio. Hug Yourself gibt's gleich direkt nach den News.
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0: Guten Morgen, um gleich 6:55.
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7: Mit Wenzel Zachner. Bei der Bundeswehr gibt es offenbar massive Probleme bei der Wartung wichtiger Waffensysteme. Nach Recherchen von WDR, NDR und Süddeutscher Zeitung fehlen unter anderem Ersatzteile für Panzerfahrzeuge. Dadurch sollen viele Fahrzeuge nicht einsatzbereit sein. Der ukrainische Präsident Selenskyj hat Russlands Präsident Putin direkte Friedensgespräche vorgeschlagen. In einem offenen Brief hat Selenskyj ein persönliches Treffen in der Schweiz, der Türkei oder einem arabischen Staat angeboten. Als ersten Schritt schlägt die Ukraine eine Waffenruhe entlang der aktuellen Front vor. Der DFB denkt offenbar über eine neue Fußball-WM in Deutschland nach. Nach Informationen der Bild laufen erste Gespräche über eine mögliche Bewerbung für 2038 oder 2042. Eine Entscheidung gibt es aber wohl noch nicht. Und ein Motorradfahrer ist gestern Mittag bei einem Unfall in Gangelt schwer verletzt worden. Laut Polizei soll ein Auto mit niederländischem Kennzeichen dem Mann auf der L47 nach einem Streit sehr dicht aufgefahren sein. Der Motorradfahrer ist daraufhin gegen einen Baum geprallt und das Auto soll geflüchtet sein.
0: Wechselhaftes Wetter heute bei uns im 100,5 Revier. Dicke Wolken, Regenschauer, dann kommt aber auch wieder die Sonne durch. Bis zu 19 Grad an der Spitze sind heute drin. 13 messen wir gerade bei euch in Kaken und 11 bei euch in Eupen. Und auch am Wochenende geht's ähnlich grau und wechselhaft weiter. Aber dafür sind die Straßen hier im 100,5 Revier frei. Gute Fahrt euch.
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0: 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Auch hier nichts los. Ändert sich das und ihr seht einen Blitzer, einen Stau oder auch eine Verkehrsstörung, dann schickt's doch gern über WhatsApp an die 01578 212 1005 oder auch immer gern über die 100,5 App.
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0: für ein Song. Immer wieder gut. 100,5, das ist Radio hier. Schönen guten Morgen. Eieieiei, jetzt wird's ernst. Generalprobe für die deutsche Fußballnationalmannschaft. Morgen Abend. Jan Stickelmann aus dem 100,5 Morgenteam. Das ist das letzte Spiel vor der WM und da testen die Deutschen gegen USA.
1: Und dann wahrscheinlich auch zum ersten Mal seit 2 Jahren mit Manuel Neuer am Tor. Ja, der Wade der Nation geht's besser. Er trainiert wieder mit. Er soll spielen und dann nächste Woche auch als klare Nummer 1 ins Turnier gehen. Ja, und auch auf den anderen Positionen setzt Nagelsmann auf seine absolut besten Spieler. Keine Experimente sind das Motto. Die Jungs sollen sich gegen einen, ja, schon guten Gegner einspielen.
0: Ja, die Besten sind auf dem Platz. Dann ist ja bestimmt auch wieder ein Stückchen 100,5 Revier dabei, ne?
1: Ja, endlich, ne? Also Kai Havertz aus Alsdorf ist zurück. Letzte Woche hat er im Finale der Champions League noch ein Tor gemacht. Und genau da soll er bei der WM auch weitermachen. Er wird von Beginn an im Sturm spielen und soll bei der WM für Tore sorgen und Deutschlands Torjäger werden und am besten auch zum Weltmeistertitel schießen.
0: Ja, das wär's doch. Wir schicken ihm und den anderen Jungs jetzt etwas extra Motivation rüber nach Amerika. Machen wir in Form von Musik mit dem offiziellen deutschen WM-Hit Helene Fischer. Heute Nacht, so als Einstimmung auf die WM.

Stimmung ist da mit heute Nacht hier auf 100,5 das Hitradio, der offizielle deutsche WM-Song von Helene Fischer. Jetzt ist es 6:36 Uhr. Schönen Start in den Freitagmorgen.

Schönen guten Morgen. Und da fühlt sich der Start in den Freitag noch so ein bisschen anders an. Nach dem Feiertag noch nicht ganz so auf volle Geschwindigkeit. Muss aber auch gar nicht. Erstmal ankommen, Kaffee machen, ganz langsam in den Tag starten. Wir haben die beste Musik dafür. Die gibt's jetzt mit Clock Clock Out of the Dark hier bei uns auf 100,5 das Hit-Radio. Und da mal kurz innehalten, um jetzt gleich 20 vor 7 und die kleinen Momente genießen. Kids schlafen noch, Straßen sind leer und das Wochenende, das winkt auch schon langsam um die Ecke. Schönen guten Morgen.

0: Motorradfahrer ist gestern Mittag bei einem Unfall in Gangelt schwer verletzt worden. Laut Polizei ist der Mann auf der L47 zwischen Süsterseel und Gangelt unterwegs gewesen. Nach einem Streit mit dem Fahrer eines Autos mit niederländischem Kennzeichen soll der Wagen sehr dicht aufgefahren sein. Der Motorradfahrer ist daraufhin von der Straße abgekommen und gegen einen Baum geprallt. Das Auto soll anschließend vom Unfallort geflüchtet sein. Mehrere Passanten haben erste Hilfe geleistet. Der Schwerverletzte ist danach ins Krankenhaus gekommen und die Polizei ermittelt. Und die Obduktion des Buckelwals Timmy auf der dänischen Insel Anholt ist abgeschlossen. Eine klare Todesursache haben die Fachleute aber nicht feststellen können. Verletzungen oder Netze im Maul und Magen sind nicht entdeckt worden.
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2: Bei euch in Heinsberg und auch in Laurensberg messen wir gerade schon 13 Grad. Bisschen mehr ist noch drin, 19 Grad an der Spitze. Dazu immer wieder viele dicke Wolken, Regenschauer. Die Sonne, die schafft's da nicht so richtig durch. Und auch am Wochenende geht's eher grau und wechselhaft weiter. Aber dafür nix los auf den Straßen hier im 100,5 Revier.
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2: 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Auch hier nix los. Ändert sich das und ihr seht einen Blitzer an Stau oder auch eine Verkehrsstörung, dann meldet es doch gern an der 100,5 Hotline 0180 501 0055 oder ganz einfach, ganz schnell über die 100,5 App. Gute Fahrt euch!
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2: Wochenende, Zeit für den Energiesparmodus. Ab aufs Sofa und die Kosten für den Streamingdienst mal richtig ausnutzen. Und um da keine Zeit bei der Auswahl zu verschwenden, gibt's gleich unseren Streaming-Tipp. 7:15. Schönen guten Morgen.

Schönen guten Morgen um 6:06. Und da gibt's jetzt einen Song hier bei uns in der Playlist von 100,5 das Hitradio. Also der klingt wie ein Kurzurlaub für die Ohren. Sonnenschein, absolute Leichtigkeit. Ed Sheeran mit der gute Laune Nummer Azizam. Und damit geht das Aufstehen was schneller. Die Kollegen, die den Brückentag genommen haben, die fehlen nicht mehr ganz so doll zum Quatschen und natürlich arbeiten. Und die rote Ampel, die ist ein bisschen kürzer rutsch. Wir machen's kurz, das ist einfach ein richtig guter Song, um in diesen Freitag zu starten. Guten Morgen.

0: Schönen guten Morgen um jetzt 7:12, 100,5 das Hitradio hier. Und wir kennen es doch alle. Sachen, die eigentlich verboten sind, sind nochmal spannender. Und das merkt auch J.Lo. Sie ist zurück als Schauspielerin.
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0: In der neuen Rom-Com, im neuen Rom-Com-Film Office Romance, da spielt sie eine knallharte Firmenchefin und ausgerechnet sie verliebt sich in den neuen Anwalt der Firma. Das Problem dabei, Beziehungen am Arbeitsplatz strengstens verboten. Das Blöde, gleichzeitig wunderschöne an dieser Situation, die Gefühle, die beruhen auf Gegenseitigkeit.
2: Glaubst du an Magie?
3: Seit ich den ersten Fuß in dein Büro gesetzt habe, glaube ich an alles.
2: Im Büro wird nicht rumgemacht.
3: Im Büro niemals.
2: Wenn man uns erwischt, zerstört das mein gesamtes Lebenswerk.
0: Ach, jetzt heißt es Entscheidungen treffen. Für die Karriere und gegen die Liebe? Oder doch andersrum? Der Netflix-Film, der geht auf jeden Fall ans Herz. 4 von 5 rosaroten Sternchen und eine Chemie, die am Wochenende auch stimmt, ist die zwischen uns und dem Sofa.
1: 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Teddy Swims mit Mr. Know-It-All.

0: Na, auch nicht die Brücke genommen? Wir packen das zusammen. Den Tag bei der Arbeit mit der besten Musik. Ray mit Where is my husband? Gibt's gleich um 7:45.
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3: Guten Morgen um jetzt 7:35.
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5: Mit Wenzel Zachner. Der DFB denkt wohl über eine neue Fußball-WM in Deutschland nach. Laut einem Bericht laufen erste Planungen für eine Bewerbung für 2038 oder 2042. Als mögliche Spielorte gelten unter anderem Köln, Düsseldorf und auch Mönchengladbach hier im 100,5 Revier. Der ukrainische Präsident Selenskyj hat Russlands Präsident Putin direkte Friedensgespräche vorgeschlagen. Als ersten Schritt schlägt die Ukraine eine Waffenruhe entlang der aktuellen Frontlinie vor. Putin hat sich dazu zunächst noch nicht direkt geäußert. Bei der Bundeswehr gibt es offenbar massive Probleme bei der Wartung wichtiger Waffensysteme. Nach Recherchen von WDR, NDR und Süddeutscher Zeitung fehlen unter anderem Ersatzteile für Panzerfahrzeuge. Dadurch sollen viele Fahrzeuge nicht einsatzbereit sein. Und ein Motorradfahrer ist gestern Mittag bei einem Unfall in Gangelt schwer verletzt worden. Laut Polizei soll ein Auto mit niederländischem Kennzeichen dem Mann auf der L47 nach einem Streit sehr dicht aufgefahren sein. Der Motorradfahrer ist daraufhin gegen einen Baum geprallt. Das Auto soll geflüchtet sein.
3: Graues Wetter heute im 100,5 Revier, immer wieder viele dicke Wolken und Regenschauer. Die Sonne, die schafft es da einfach nicht so richtig durch. Dafür ist es aber recht angenehm, 19 Grad an der Spitze. 13 messen wir gerade bei euch in Dremmen und Aachen kommt gerade auf 12 Grad. Und auch am Wochenende geht's ähnlich grau weiter, dann auch mit ein bisschen mehr Sonnenschein. Die Straßen im 100,5 Revier sind frei. Gute Fahrt.
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3: 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Ihr habt einen Blitzer gesehen, einen Stau, eine Verkehrsstörung? Dann meldet's doch gern über WhatsApp. Geht an die 01578 212 1005 oder auch ganz einfach über die 100,5 App. Gute Fahrt.
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1: Puls 180 und gute Laune, die ist sowas von da. Heute ist ein besonderer Tag. Es gibt neue Musik von Taylor Swift. Heute rausgekommen, I Knew It, I Knew You. Das ist der Soundtrack zum neuen Toy Story Film. Und von der Reihe ist Taylor schon seit dem ersten Teil ein riesengroßer Fan und vergöttert einfach alles. Sie sagt dazu, ich habe schon immer davon geträumt, für diese Charaktere schreiben zu dürfen. Und genau diese Begeisterung, die hören wir so gut. Jetzt zum ersten Mal hier bei uns in der Playlist von 100,5 das Hit Radio um 7.34 Uhr. Die neue Nummer von Taylor Swift. I Knew It, I Knew You. Und jetzt Radio laut und einfach nur genießen.

0: Bombe. Um 20 vor 8 an eurem Freitag. Schönen guten Morgen. Na, Bock auf ein Sommermärchen?
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0: Was die deutsche Nationalelf nicht garantieren kann, machen wir hier von 100,5 das Hitradio. 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Den Rest, den machen wir. 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Allem, was zu so einem richtigen Barbecue dazugehört. Und selbst das Grillen, das übernehmen auch wir. Und passend, jetzt schon mal zur Einstimmung. Der WM-Hit von vor 20 Jahren. Bob Sinclair mit Love Generation. Hier auf 100,5 das Hitradio. Guten Morgen.

0: den Sonnenschein, den haben wir heute eher bei uns im Herzen und bei der Musik. Mr. Props mit Wave, gleich hier bei uns auf 100,5, das ist Radio. Noch vor den News.
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0: Einen wunderschönen guten Morgen an eurem Freitag. Jetzt ist es 8:05.
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0: Mal wieder wird in Deutschland der Rotstift angesetzt, Wenzel Zachner.
2: Diesmal bei der Pflege.
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2: Bundesgesundheitsministerin Nina Wagen will die Pflegeversicherung stabilisieren. Jetzt liegt ein Reformkonzept auf dem Tisch. Heimbewohner, Gutverdiener und Menschen ohne Kinder müssen sich auf Mehrbelastungen einstellen, erklärt die Ministerin.
3: Wir haben jetzt einen Gesetzentwurf vorgelegt, der zum einen dafür sorgt, dass die Finanzen wieder stabilisiert werden, der aber zum anderen, das ist mir auch wichtig, dafür sorgt, dass sich die Versorgung für die Menschen auch verbessert.
2: Die Stiftung Patientenschutz kritisiert die Reform aber und warnt unter anderem vor Nachteilen für pflegende Angehörige. Die deutschen Autohersteller verlieren im internationalen Vergleich weiter an Boden. Laut einer neuen Analyse sind die Umsätze von VW, Mercedes und BMW im ersten Quartal gesunken, während Konkurrenten aus den USA und Japan zugelegt haben. Als großes Problem gilt weiter der chinesische Markt. Dort haben die deutschen Hersteller deutlich weniger Autos verkauft. Vor allem bei Elektroautos setzen viele Kunden inzwischen lieber auf chinesische Marken. Ein Motorradfahrer ist gestern Mittag bei einem Unfall in Gangelt schwer verletzt worden. Laut Polizei ist der Mann auf der L47 zwischen Süsterseele und Gangelt unterwegs gewesen. Nach einem Streit mit dem Fahrer eines Autos mit niederländischem Kennzeichen soll der Wagen sehr dicht aufgefahren sein. Der Motorradfahrer ist daraufhin von der Straße abgekommen und gegen einen Baum geprallt. Das Auto soll anschließend vom Unfallort geflüchtet sein. Die Obduktion des Buckelwals Timmy auf der dänischen

0: 14 messen wir gerade schon bei euch in Willig und Wassenberg kommt gerade auf 13 Grad. Dazu ist es den ganzen Tag über grau und nass. Die Sonne, die schafft es da einfach nicht so richtig durch. Und auch am Wochenende geht es wechselhaft und eher grau weiter. Dann aber mit ein bisschen mehr Sonnenschein. Das Verkehrsupdate machen wir kurz. Die Straßen im 100,5 Revier sind frei.
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0: 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Auch hier, nichts los, ändert sich das und ihr seht einen Blitzer, einen Stau oder auch eine Verkehrsstörung. Dann meldet's doch gern über WhatsApp. Geht an die 01578 212 1005 oder auch immer gern über die 100,5 App. Gute Fahrt.
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0: Kommt gut und motiviert in den Tag und auch schon mal in Richtung Wochenende mit der besten Musik. Die gibt's jetzt mit Kamrat und Hack Yourself. Schönen guten Morgen.

0: ist und bleibt etwas Wunderschönes. So ist es.
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0: Und diese Botschaft, die kommt von Fastboy. Sie haben jetzt einen neuen Song rausgebracht, Beautiful Life, und da singen sie darüber, wie schwierig es teilweise sein kann, erwachsen zu werden. Aber auch bei diesen ganzen Hürden ist das Leben einfach wunderschön. Diese Botschaft mit dem lockeren Sound, der so ein bisschen nach Sommer, nach einer durchtanzten Nacht klingt, da hat er es mehr verdient, als unser Hit-Tipp der Woche zu werden. Jetzt hier bei uns auf 100,5 das Hit-Radio. Schönen guten Morgen.

0: Guten Morgen, 100,5, das Hitradio hier. Na, wie sieht's da bei euch aus? Heute die Brücke genommen, allein bei der Arbeit um gleich 7:45? Oder am besten Urlaub?
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0: So wie bei Stefan aus Linnich. Schönen guten Morgen.
2: Morgen.
0: So, und du hast es richtig gemacht. Urlaub noch diese Woche. Jawohl. So, und wir versüßen dir jetzt nochmal den Resturlaub mit der schicken 100,5 Strandmatte, dem Frühstücksgutschein von Nobis und Plänen fürs Wochenende mit 2 Tickets für das Open-Air-Festival am See mit dem Ballermann-Special morgen. Dafür brauchen wir jetzt von dir innerhalb von einer halben Minute 5 richtig beantwortete Fragen. Also, alle miträtseln. Und Michelle stellt dir jetzt die Fragen und dein Countdown, der startet nach der ersten Frage.
3: Was für ein Tier ist ein Rhinoceros?
2: Nashorn? Keine Ahnung.
3: Wie viel Kilo ergeben eine Tonne?
2: 1000 Kilo.
3: Nenne ein Fragewort.
2: Wo?
3: Ab welchem Alter ist man in Deutschland volljährig?
2: 18.
3: Wer steht bei der Fußball-WM für Deutschland im Tor?
2: Manuel Neuer.
0: Jawoll! Hör mal, das ist aber ein Durchlauf gewesen hier. Herzlichen Glückwunsch! So, dann kommt alle gut in Richtung Wochenende und lasst es krachen. 100,5, das Hitradio hier.

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5: Schönen guten Morgen, jetzt ist es kurz vor 8:30.
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7: Mit Wenzel Zachner. Bundesgesundheitsministerin Nina Wagen will die Pflegeversicherung stabilisieren. Jetzt liegt ein Reformkonzept auf dem Tisch. Heimbewohner, Gutverdiener und Menschen ohne Kinder müssen sich demnach auf mehr Belastungen einstellen. Die Stiftung Patientenschutz kritisiert die Reform und warnt unter anderem vor Nachteilen für pflegende Angehörige. Die deutschen Autohersteller verlieren im internationalen Vergleich weiter an Boden. Laut einer neuen Analyse sind die Umsätze von VW, Mercedes und BMW im ersten Quartal gesunken, während Konkurrenten aus den USA und Japan zugelegt haben. Ein Motorradfahrer ist gestern Mittag bei einem Unfall in Gangelt schwer verletzt worden. Laut Polizei soll ein Auto mit niederländischem Kennzeichen dem Mann auf der L47 nach einem Streitsättigt aufgefahren sein. Der Motorradfahrer ist daraufhin gegen einen Baum geprallt, das Auto soll geflüchtet sein. Der DFB denkt wohl über eine neue Fußball-WM in Deutschland nach. Laut einem Bericht laufen erste Planungen für eine Bewerbung für 2038 oder 2042. Als mögliche Spielorte gelten unter anderem Köln, Düsseldorf und auch Mönchengladbach hier im 100,5 Revier.
5: Was für ein graues Wetter heute im 100,5 Revier. Viele dicke Wolken, immer wieder Regenschauer. Dafür ist es aber recht angenehm. 19 Grad an der Spitze. 14 messen wir gerade bei euch in Herzogenrath und auch in Randerath. Und auch am Wochenende geht's grau und eher wechselhaft weiter. Ab und zu schafft's da auch mal die Sonne durch. Dafür sind die Straßen im 100,5 Revier frei. Gute Fahrt euch.
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5: 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Ihr habt einen Blitzer gesehen, einen Stau, eine Verkehrsstörung. Dann meldet's doch gern an der 100,5 Hotline 0180 501 0055 oder auch immer ganz einfach und ganz schnell über die 100,5 App. Gute Fahrt.
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für einen Hüftschwung unter der Dusche oder in der Kaffeemaschine. J-Lo, guten Morgen. Wir stimmen uns heute hier auf 100,5 das Hit Radio auf die Fußball-Weltmeisterschaft ein und hören schon mal die größten WM-Songs und jetzt den von Julian Sommer. Ja, Fußball kann auch Ballermann und Malle. Wir sind die Deutschen, heißt die neue Nummer. Und ist zusammen mit Stimmungslegende André Schnurer. Den kennen wir noch von der EM. Das ist der Mann mit dem Saxophon, der da die Fanmeilen zum Beben gebracht hat. Einfach eine richtig coole Kombi. Also die Stimmung, die ist da garantiert. Und das auch sicherlich beim Open-Air-Festival am See morgen. Da ist Julian Sommer in Düren und reißt da den Badesee aber mal ab. Tickets gibt's auch noch auf dashitradio.de. Wir sind die Deutschen. Jetzt erstmal hier auf 100,5 das Hit Radio. So für einen guten, stimmungsvollen Start in den Freitag. Wir sind

Spätestens jetzt sind wir alle wach. Julian Sommer mit dem Party-WM-Song. Wir sind die Deutschen hier bei uns auf 100,5 das Hit Radio. Jetzt ist es 8:37 Uhr. Schönen guten Morgen.

Kaffee wirkt, Kopf ist wach und die Arbeit, ja, die läuft. Wir von 100,5 das Hit Radio sorgen mit der besten und meisten Musik, dass es auch weiterhin läuft, bis wir dann endlich sagen können, Wochenende, da sind wir. Jetzt in der Playlist Michael Schulte mit Beautiful Reason und der Song, der feiert einfach mal die kleinen Dinge. So ein Lächeln aus dem Auto nebenan, die Kollegen, die einen kleinen Schokoriegel auf den Schreibtisch gelegt haben oder die Kids, die heute ganz besonders süß sind. Einen wunderschönen Freitag euch und guten Morgen. 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

0: Euer Freitagmorgen um jetzt 9:05.
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0: Und mal wieder gibt's viel Kritik an der Bundesregierung, Wenzel Zachner.
2: Diesmal ist die Gesundheitsministerin im Fokus.
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2: Die geplante Pflegereform von Gesundheitsministerin Wagen sorgt weiter für heftige Kritik. Der Entwurf sieht unter anderem höhere Beiträge für Kinderlose und Gutverdiener vor. Außerdem sollen Pflegeleistungen schwerer zu bekommen sein und Heimbewohner länger auf staatliche Zuschüsse warten. Krankenkassen, Sozialverbände und auch Politiker aus der Koalition warnen vor zusätzlichen Belastungen für Pflegebedürftige und Angehörige. Wagen verteidigt die Reform dagegen als notwendig, um das Milliardenloch in der Pflegeversicherung zu stopfen. Im Fall eines tödlichen Angriffs in München hat die Polizei einen zweiten Tatverdächtigen aus der Städteregion Aachen festgenommen. Nachdem ein anderer Tatverdächtigen den Mann bereits mehrere Faustschläge versetzt haben soll, soll der Tatverdächtige jetzt auch noch einen Tritt gegen den Kopf gegeben haben. Das Opfer war zuvor bewusstlos zusammengebrochen und wenige Tage später im Krankenhaus gestorben. Bereits seit Februar sitzt ein weiterer Tatverdächtiger aus der Region in Untersuchungshaft. Die Ermittlungen der Münchner Polizei laufen weiter. Ein Motorradfahrer ist gestern Mittag bei einem Unfall in Gangelt schwer verletzt worden. Laut Polizei ist der Mann auf der L47 zwischen Süsterseel und Gangelt unterwegs gewesen. Nach einem Streit mit dem Fahrer eines Autos mit niederländischem Kennzeichen soll der Wagen sehr dicht aufgefahren sein. Der Motorradfahrer soll daraufhin von der Straße abgekommen und gegen einen Baum geprallt sein. Das Auto, das sei anschließend vom Unfallort geflüchtet. Der belgische Sport bekommt ab Anfang 2027 eine gemeinsame olympische und paralympische Dachorganisation. Das belgische Olympische Komitee und das belgische Paralympische Komitee haben ihre Fusion beschlossen. Belgien gehört damit weltweit zu den ersten wenigen Ländern, die olympischen und paralympischen Spitzensport in einer gemeinsamen Struktur organisieren. Ziel ist vor allem mehr Zusammenarbeit und Inklusion im Sport. Und der Flughafen Köln-Bonn ist ab heute Abend für mehrere Tage nicht mehr mit dem Zug erreichbar. Wegen Bauarbeiten fahren bis Donnerstag nächster Woche keine Bahnen mehr zum Flughafen.

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0: 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Hier ist nichts los. Ihr habt aber einen Blitzer gesehen, einen Stau oder auch eine Verkehrsstörung. Dann schickt's doch gern über WhatsApp an die 01578 212 1005 oder ganz einfach, ganz schnell über die 100,5 App. Kommt gut und sicher durch.
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0: So, jetzt hier einmal Achtung an alle Nachbarn, an die Familie jetzt so beim Frühstückstisch oder auch an die wenigen Kollegen, die noch im Büro sind. Jetzt wird laut mitgesungen zu Blue und Taylor Swift, Opelite. Schönen guten Morgen.

0: wunderschönen guten Morgen. Und den Urlaub für nächstes Jahr, den macht ihr euch jetzt klar. Ganz einfach mit den richtigen Tipps.
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0: Tippt ihr die WM-Spiele am besten, gewinnt ihr eine Kreuzfahrt durch Skandinavien. Nächstes Jahr im Herbst wird er abgelegt. Und die Fahrt, das ist ein absoluter Traum. Ihr startet in Kiel und dann gibt's Stops in unfassbar schönen Städten. Kopenhagen, Göteborg, Oslo. Und an Bord, da erwartet euch das Beste vom Besten. Jede Menge Bars, ein Wellnessbereich, Live-Musik. Ach, die Liste, die könnte ewig so weitergehen. Alles im Gesamtwert von über 2000 Euro. Also, seid beim Tippspiel mit dabei. Geht ganz einfach über unsere Website. Aber holt jetzt am besten schon mal das Handy raus und gebt da eure Tipps ein. Wir liefern die passende Musik dafür. Jetzt mit dem Song von Shakira, Dai Dai. Und damit bringen wir uns jetzt schon mal in WM-Stimmung. Hier bei uns auf 100,5, das Hitradio. Guten Morgen.

Guten Morgen, 100,5, das Hitradio hier, um jetzt 8:45. Und da sorgen wir jetzt mal dafür, dass sich der Freitag so ein klein bisschen leichter anfühlt. So für alle die keine Brücke genommen haben, mit Olivia Dean. Diese warme Stimme, so viel Gefühl, schön. Und mit der neuen Nummer So Easy to Fall in Love liefert sie uns einen Song voller Herzklopfen und diesem besonderen Gefühl, wenn wir merken, die Liebe, die kann auch unkompliziert sein. Ja, da können wir doch eigentlich nur lächelnd in diesen Freitag starten. Guten Morgen.

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5: Guten Morgen, jetzt gleich ist es 9:55.
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7: Mit Wenzel Zachner. Die geplante Pflegereform von Gesundheitsministerin Waken sorgt weiter für heftige Kritik. Der Entwurf sieht unter anderem höhere Beiträge für Kinderlose und Gutverdiener vor. Außerdem sollen Pflegeleistungen schwerer zu bekommen sein und Heimbewohner länger auf staatliche Zuschüsse warten. Im Fall eines tödlichen Angriffs in München hat die Polizei einen zweiten Tatverdächtigen aus der Städteregion Aachen festgenommen. Er soll einem Mann Ende Januar gegen den Kopf getreten haben, als dieser bereits am Boden lag. Das Opfer war wenige Tage später im Krankenhaus gestorben. Das belgische Olympische Komitee und das belgische Paralympische Komitee haben ihre Fusion beschlossen. Belgien gehört damit weltweit zu den wenigen Ländern, die olympischen und paralympischen Spitzensport in einer gemeinsamen Struktur organisieren. Ziel ist vor allem mehr Zusammenarbeit und Inklusion im Sport. Und der Flughafen Köln-Bonn ist ab heute Abend für mehrere Tage nicht mehr mit dem Zug erreichbar. Wegen Bauarbeiten fahren bis Donnerstag nächster Woche keine Bahnen mehr zum Flughafenbahnhof. Die Deutsche Bahn richtet aber Ersatzbusse ein.
5: Graues Wetter heute hier bei uns im 100,5 Revier. Viele dicke Wolken, immer wieder örtlich Regenschauer. Dafür ist es aber recht warm, 19 Grad an der Spitze. 14 messen wir gerade bei euch in Merzenich und auch in Hastenrath. Und auch am Wochenende geht's ähnlich grau weiter, aber dann kommt immerhin mal ab und zu die Sonne durch. Die Straßen sind frei, kommt gut durch.
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5: 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Auch hier nichts los, wenn sich das ändert, ihr einen Blitz, einen Stau oder auch eine Verkehrsstörung seht. Dann gebt's doch gerne durch an der 100,5 Hotline 0180 501 0055 oder ganz einfach, ganz schnell über die 100,5 App. Gute Fahrt.
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Na, den Sonnenschein, zumindest bei der Musik. Schönen guten Morgen. Wir feiern jetzt schon mal das bevorstehende Wochenende und auch schon mal die Fußball-WM. Und einen perfekten Song dafür liefert uns Ava Max. Seit heute ist ihr neuer Song draußen, Energy. Und da ist Name aber mal sowas von Programm. Hallo! Die Nummer hat Power, Motivation und Stimmung. Und wenn das mal nicht zur WM passt, also Volltreffer. Jetzt zum ersten Mal hier bei uns in der Playlist Ava Max mit dem neuen WM-Song Energy bei uns auf 100,5 das Hit Radio. Schönen Freitag euch!

durchatmen. Und weiter geht's. 100,5 das Sitradio hier. Guten Morgen. Und da heißt es aufpassen beim Schuhe anziehen. Vielleicht ist da ein Vögelchen eingezogen und hat da Nest gebaut, Eier gelegt. Und das ist genauso bei einer Polizeiwache in Bochum jetzt passiert. Da hat einfach mal ein Rotkehlchenpaar einen Ersatzstiefel zum Nest umfunktioniert. Ja, die Polizei sieht das Ganze aber super entspannt und hat den Stiefel mit Vögelchen jetzt einfach offiziell in Elternzeit geschickt. Die Polizei, dein Freund und Bruder.

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0: Euer Freitag um jetzt 10:05.
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0: Die Ereignisse rund um ein Alemannia-Spiel Anfang des Jahres sorgen weiter für Schlagzeilen, Wenzel Zachner.
2: In München soll damals ein Mann nach einem Angriff ums Leben gekommen sein.
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2: Und im Fall dieses tödlichen Angriffs in München hat die Polizei dort jetzt einen zweiten Tatverdächtigen aus der Städteregion Aachen festgenommen. Er soll einem Mann Ende Januar gegen den Kopf getreten haben, als dieser bereits am Boden gelegen hat. Das Opfer war wenige Tage später im Krankenhaus gestorben. Bereits seit Februar sitzt ein weiterer Tatverdächtiger aus der Region in Untersuchungshaft. Er soll dem Opfer zuvor gegen den Kopf geschlagen haben. Die Tatverdächtigen sollen wegen eines Alemannia-Aachen-Spiels in München gewesen sein, heißt es in mehreren Medienberichten. Die Ermittlungen der Münchner Polizei zu dem Fall laufen weiter. Die geplante Pflegereform von Gesundheitsministerin Wagen sorgt weiter für heftige Kritik. Der Entwurf sieht unter anderem höhere Beiträge für Kinderlose und Gutverdiener vor. Außerdem sollen Pflegeleistungen schwerer zu bekommen sein und Heimbewohner länger auf staatliche Zuschüsse warten. Krankenkassen, Sozialverbände und auch Politiker aus der Koalition warnen vor zusätzlichen Belastungen für Pflegebedürftige und Angehörige. Wagen verteidigt die Reform aber als notwendig, um das Milliardenloch in der Pflegeversicherung zu stopfen. Ein Motorradfahrer ist gestern Mittag bei einem Unfall in Gangelt schwer verletzt worden. Laut Polizei ist der Mann auf der L47 zwischen Süsterseel und Gangelt unterwegs gewesen. Nach einem Streit mit dem Fahrer eines Autos mit niederländischem Kennzeichen soll der Wagen dann sehr dicht aufgefahren sein und der Motorradfahrer ist daraufhin von der Straße abgekommen und gegen einen Baum geprallt. Das Auto, das soll anschließend vom Unfallort geflüchtet sein. Die Ermittlungen der Polizei zu dem Fall laufen. Bei einem Unfall auf der Aachener Straße in Olpen ist gestern Nachmittag ebenfalls eine Autofahrerin schwer verletzt worden. Die Frau war aus Richtung Einatten unterwegs, als sie mit ihrem Wagen von der Straße abgekommen und gegen einen Baum geprallt ist. Die Fahrerin ist ins Krankenhaus nach Olpen gebracht worden. Das ist vielleicht wichtig, falls ihr in den nächsten Tagen in den Urlaub fliegen solltet. Der Flughafen Köln-Bonn ist ab heute Abend für mehrere Tage nicht mehr mit dem Zug erreichbar. Wegen Bauarbeiten fahren bis Donnerstag nächster Woche keine Bahnen mehr zum Flughafenbahnhof. Die Deutsche Bahn richtet aber Ersatzbusse ein, unter anderem zwischen dem Kölner Hauptbahnhof und dem Flughafen. Und die Bewerbung Köln-Rhein-Ruhr hat die finalen Bewerbungsunterlagen für Olympische, Paralympische Spiele eingereicht. Teil der Bewerbung sind mit Aachen und Mönchengladbach auch Städte aus dem 100,5-Revier. Geplant sind unter anderem Wettkämpfe im Reitstadion in Aachen. Das Konzept ist nach Angaben der Landesregierung noch

0: 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Auch hier nix los. Ihr habt da einen Blitzer gesehen, einen Stau oder auch eine Verkehrsstörung. Dann meldet's doch gern an der 100,5 Hotline 0180 501 0055 oder auch immer gern über die 100,5 App. Kommt gut und sicher durch.
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0: Wir starten gut gelaunt in Richtung Vormittag. Dafür gibt's jetzt mehr Musik hier bei uns in der Playlist. Jetzt sind 3 Hits am Stück. Ray Garvey ist dabei, die Swedish House Mafia, und den Start macht Alex Warren mit Fever Dream. Hi zusammen.

Was für ein besonderer Sommer. Na, noch nicht hier bei uns im 100,5 Revier. Kommt noch. Ein besonderer Sommer für Dua Lipa. Bei ihr startet gerade die Riesen-Hochzeitsfeierei in Palermo. Nach dem standesamtlichen Jawort in London kommen jetzt so mit und mit die Gäste in der Sonne an und machen sich da bereit für die große Feier. Soll mehrere Tage gehen und das alles mit mediterranem Flair. Ach, schön. Und wir sagen jetzt auch Ja. Ja zu Dua Lipa hier auf 100,5 das Hitradio mit Love Again. Schönen Freitag.

0: Power, Motivation, gute Laune und genau das alles in einem Song ist Golden. Handtricks gleich über uns in der 100,5 Playlist nach den News.
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9: Hi zusammen, jetzt ist es 11:05.
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11: Mit Wenzel Zachner. Im Fall eines tödlichen Angriffs in München hat die Polizei einen zweiten Tatverdächtigen aus der Städteregion Aachen festgenommen. Er soll einen Mann Ende Januar gegen den Kopf getreten haben, als dieser bereits am Boden lag. Das Opfer war wenige Tage später im Krankenhaus gestorben. Die geplante Pflegereform von Gesundheitsministerin Wagen sorgt weiter für heftige Kritik. Der Entwurf sieht unter anderem höhere Beiträge für Kinderlose und Gutverdiener vor. Außerdem sollen Pflegeleistungen schwerer zu bekommen sein und Heimbewohner länger auf staatliche Zuschüsse warten. Bei einem Unfall auf der Aachener Straße in Olpen ist gestern Nachmittag eine Autofahrerin schwer verletzt worden. Die Frau war aus Richtung Einatten unterwegs, als sie mit ihrem Wagen von der Straße abgekommen und gegen einen Baum geprallt ist. Die Fahrerin ist ins Krankenhaus nach Olpen gekommen. Die Bewerbung Köln-Rhein-Ruhr hat die finalen Unterlagen für Olympische und Paralympische Spiele eingereicht. Teil der Bewerbung sind mit Aachen und Mönchengladbach ja auch Städte aus dem 100,5-Revier. Geplant sind unter anderem Wettkämpfe im Reitstadion in Aachen.
9: Bei euch in Holzweiler und auch in Würselen messen wir gerade schon 15 Grad. Bisschen mehr ist noch drin, 19 Grad an der Spitze. Dazu viele dicke Wolken und auch immer wieder Regenschauer. Die Sonne, die schafft es da einfach nicht so richtig durch. Und auch am Wochenende geht es eher grau und wechselhaft weiter. Dafür sind die Straßen im 100,5-Revier aber frei. Gute Fahrt euch.
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9: Natürlich immer zuerst auf 100,5 das Hitradio. Auch hier nichts los im langen Wochenende wahrscheinlich. Ihr habt aber einen Blitzer gesehen, einen Stau oder auch eine Verkehrsstörung. Dann meldet es doch gern, schickt eine WhatsApp mit allen Blitzstaus oder Verkehrsstörungen an die 01578 212 1005 oder ganz einfach über die 100,5-App.
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0: Nur zusammen, wir stimmen uns heute hier auf 100,5 das Hitradio schon mal auf die WM ein. Mit der besten Musik gleich bei uns in der Playlist Andreas Burani auf uns. Und das ist doch einer der WM-Hits überhaupt, oder? 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

0: Shawn Mendes mit Stitches um 5.11 Uhr.
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0: Mit Wenzel Zachner. Die Kritik an der geplanten Pflegereform wird immer lauter. Aus der Koalition heißt es inzwischen, die Pläne würden pflegebedürftige Angehörige und Pflegekräfte zusätzlich belasten. Kritisiert wird unter anderem, dass Pflegeleistungen schwerer zu bekommen sein könnten und Heimbewohner länger auf staatliche Zuschüsse warten müssen. Auch Sozialverbände warnen vor steigender Altersarmut und zusätzlichen Kosten für Familien. Die Bundesregierung hält die Reform aber trotzdem für notwendig, weil der Pflegeversicherung in den nächsten Jahren ein Milliardenloch droht. Im Fall des tödlichen Angriffs in München hat die Polizei jetzt einen zweiten Tatverdächtigen aus der Städteregion Aachen festgenommen. Er soll einem Mann Ende Januar gegen den Kopf getreten haben, als dieser bereits am Boden gelegen hat. Das Opfer war wenige Tage später im Krankenhaus gestorben. Bereits seit Februar sitzt ein weiterer Tatverdächtiger aus der Region in Untersuchungshaft. Er soll dem Opfer zuvor gegen den Kopf geschlagen haben. Die Tatverdächtigen sollen wegen eines Alemannia-Aachen-Spiels in München gewesen sein, heißt es in mehreren Medienberichten. Die Ermittlungen der Münchner Polizei laufen weiter. Rund 100 LKW, viele Familien und ein großes Ziel. Morgen rollt der Euregio-Benefiz-Konvoi wieder durchs 100,5-Revier. Los geht es am Drieschplatz in Eschweiler und dann über Alsdorf, über Palenberg, Basweiler und Aldenhoven. Dabei werden Spenden für kranke Kinder gesammelt. Doch schon im Vorfeld gibt es Ärger um die Genehmigung der Fahrt, 100,5-Reporter Daniel Niesen.
2: Die Organisatoren wollten den Konvoi als Demonstrationsfahrt anmelden. Das hat die Polizei aber abgelehnt. Grund ist, dass nicht die politische Meinungsäußerung im Vordergrund steht, sondern der Benefizgedanke und der Eventcharakter. Deshalb sei der Konvoi rechtlich keine Versammlung. Die Veranstalter mussten die Strecke stattdessen über die Städteregion genehmigen lassen. Nach eigenen Angaben hat das mehr als 500 Euro gekostet. Die Polizei weist die Kritik und den Vergleich mit anderen Großeinsätzen zurück und betont, dass für Demonstrationsfahrten andere rechtliche Voraussetzungen gelten.
0: Die Einnahmen des Konvois gehen in diesem Jahr unter anderem an den ambulanten Kinderhospizdienst Eschweiler-Stolberg, den bunten Kreis Aachen und den Verein Herzkrankes Kind Aachen. In Olpen hat gestern Mittag eine Garage in der Hisselsgasse gebrannt. Als Polizei und Feuerwehr angekommen sind, stand die Garage bereits komplett in Flammen. Die Feuerwehr konnte den Brand aber löschen. Ein Auto in der Garage ist dabei aber vermutlich komplett zerstört worden. Ursache war nach ersten Erkenntnissen wohl ein gasbetriebener Unkrautvernichter. Und die Bewerbung Köln-Rhein-Ruhr hat die finalen Unterlagen für Olympische und Paralympische Spiele eingereicht. Teil der Bewerbung sind mit Aachen und Mönchengladbach ja auch Städte aus dem 100,5-Revier. Geplant sind ja unter anderem Wettkämpfe im Reitstadion in Aachen. Und das Konzept ist nach Angaben der Landesregierung noch einmal überarbeitet worden. Der Deutsche Olympische Sportbund entscheidet dann Ende September, welche deutsche Region ins internationale Rennen geschickt wird. Dicke Wolken und immer wieder ein paar Regenschauer. Graues Wetter leider heute im 100,5-Revier. Aber immerhin haben wir recht angenehme Temperaturen bis zu 19 Grad an der Spitze. In Niederkrüchten und auch in Basweiler haben wir schon 16 Grad gerade. Und auch am Wochenende geht es leider grau weiter. Nur selten kommt da auch mal die Sonne durch.
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0: Die A76 beziehungsweise ja die A4 von den Niederlanden nach Deutschland vor dem Grenzübergang Vetschau, da haben wir gerade 10 Minuten Stau.
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0: Hört ihr natürlich immer zuerst auf 100,5 das Hitradio und der Hubert hat eben eine Blitz.

Die beste Musik für eure Mittagspause gibt's jetzt mit Olivia Dean. Sie weiß genau, was sie will und vor allem, welchen Mann sie will. Für sie ist es keine Option, die eigenen Ansprüche herunterzuschrauben. Mit Man I Need fordert sie selbstbewusst ein, sie möchte keine mittelmäßige Beziehung, sondern eine echte, wertschätzende Verbindung. In der Beziehung ist es wichtig zu sprechen. Der Song beginnt schon mit der Aufforderung Talk to me. Und das hören wir gleich öfter. Eine gute Sache. Olivia Dean mit Man I Need auf 100,5 das Hitradio.

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9: 12:05.
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9: Mit Wenzel Zachner. Die Kritik an der geplanten Pflegereform wird immer lauter. Aus der Koalition selbst heißt es inzwischen auch, die Pläne würden pflegebedürftige Angehörige und Pflegekräfte zusätzlich belasten. Kritisiert wird unter anderem, dass Pflegeleistungen schwerer zu bekommen sein könnten und Heimbewohner länger auf staatliche Zuschüsse warten müssen. Im Fall eines tödlichen Angriffs in München hat die Polizei einen zweiten Tatverdächtigen aus der Städteregion Aachen festgenommen. Er soll einem Mann Ende Januar gegen den Kopf getreten haben, als dieser bereits am Boden lag. Das Opfer war wenige Tage später im Krankenhaus gestorben. In Olpen hat gestern Mittag eine Garage in der Hissitzgasse gebrannt. Als Polizei und Feuerwehr angekommen sind, stand die Garage bereits komplett in Flammen. Die Feuerwehr konnte den Brand aber löschen. Ein Auto in der Garage ist dabei vermutlich komplett zerstört worden. Ursache war nach ersten Erkenntnissen wohl ein gasbetriebener Unkrautvernichter. Rund 100 Lkw, viele Familien und ein großes Ziel. Morgen rollt der Euregio Benefiz Konvoi wieder durchs 100,5 Revier. Los geht es am Drieschplatz in Eschweiler und dann über Alsdorf, Übach-Palenberg, Basweiler und Aldenhofen. Dicke Wolken und immer wieder ein paar Regenschauer. Graues Wetter leider heute im 100,5 Revier. Aber immerhin haben wir recht angenehme Temperaturen. Bis zu 19 Grad in der Spitze in Herath, Übach-Palenberg. Gerade 16 Grad. Und auch am Wochenende geht es weiter mit dieser grauen Suppe. Nur selten kommt da mal die Sonne durch. Ja, und wir schauen auf die Straßen. Die A76 bzw. die A4 von den Niederlanden nach Deutschland. Vor dem Grenzübergang Fettschau haben wir die üblichen 10 Minuten Stau.
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9: Hört ihr natürlich immer zuerst auf 100,5 das Hitradio. Und der Hubert hat eine Blitze gesehen in Stolberg auf der Kockerillstraße. Danke dir, Hubert. Werdet auch ihr zu den schnellsten Blitzreportern, schreibt uns einfach eine WhatsApp mit den Staus, Blitzen oder Verkehrsstörungen an die 01578 212 1005. Ihr könnt auch gerne eine Sprachnachricht schicken. Und außerdem findet ihr alle Blitzen auch nochmal in der 100,5 App.
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0: Was für eine coole Nummer von David Guetta und Ava Max bringt uns ein Stückchen näher in Richtung Feierabend.
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0: Und das wird in Heinsberg richtig bunt. Morgen Mittag geht da der CSD los. Zum ersten Mal mit einem Demo-Umzug durch die ganze Stadt und vielen anderen Highlights.
2: Wir freuen uns natürlich sehr über unseren Top-Act. Das ist Malu Lovis, The Voice-Siegerin aus dem Jahr 2023 und dieses Jahr auch Teilnehmerin des ESC-Vorentscheids in Deutschland. Und unsere bekannten Highlights eigentlich, ganz viel Drag. Unser Chor, die Rainbow Voices, es ist einfach ein sehr vielseitiges und abwechslungsreiches Programm.
0: Und das geht bis spät in den Abend. In Wassenberg startet ihr heute Abend schon, ja, kulinarisch ins Wochenende. Beim Abendmarkt rund um das Rosttor gibt's jede Menge Leckereien, von Flammkuchen über Currywurst bis zu Eis und Crepe ist für jeden was dabei. Wer jetzt eher Bock auf Action hat, ist am Sonntag in Aachen genau richtig. Rund ums Rathaus und den Markt findet das Aachener Bank Radrennen statt. Lohnt sich richtig, sich das mal von ganz nah anzugucken. Die Radfahrer treten da voll in die Pedale und kämpfen um die ersten Plätze. Ja, und auf Kopfstellpflaster ist das nicht ganz so einfach. Noch mehr Tipps für euer Wochenende findet ihr bei uns auf Insta.
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0: Es ist 11:55.
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0: Mit Sören Sierk. Die Reformpläne der Bundesregierung für die Pflegeversicherung stoßen weiter auf heftige Kritik. Kritiker sprechen von einem Belastungspaket für Pflegebedürftige und Angehörige. Kanzleramtsminister Thorsten Frey verteidigt die Pläne dagegen mit dem Milliardenloch in der Pflegeversicherung.
2: Ich glaube, das Einzige, was als gesichert angenommen werden muss, ist, dass wir das Ziel erreichen, im nächsten Jahr 7,5 Milliarden Euro einzusparen und auch in den Folgejahren diese Einsparungen zu erbringen. Damit wir auch einen Ausgleich haben zwischen denen, die die Pflegeversicherung benötigen und denen, die sie zu bezahlen haben.
0: Geplant sind unter anderem strengere Regeln bei Pflegeleistungen und höhere Belastung für Kinderlose und Gutverdiener. Die Regierung betont aber, dass Menschen, die wirklich auf Unterstützung angewiesen sind, ihre Leistung weiter bekommen sollen. Im Fall des tödlichen Angriffs in München hat die Polizei jetzt einen weiteren Tatverdächtigen aus der Städteregion Aachen festgenommen. Er soll einem Mann Ende Januar gegen den Kopf getreten haben, als dieser bereits am Boden gelegen hat. Das Opfer war wenige Tage später im Krankenhaus gestorben. Bereits seit Februar sitzt ein zweiter Tatverdächtiger aus der Region in Untersuchungshaft. Er soll dem Opfer zuvor gegen den Kopf geschlagen haben. Die Tatverdächtigen sollen wegen eines Alemannia-Aachen-Spiels in München gewesen sein, heißt es in mehreren Medienberichten. Die Ermittlungen der Polizei laufen weiter. Bei einem Hausbrand in Düren-Birkesdorf sind in der Nacht 5 Menschen unverletzt gerettet worden. Das Feuer war im Erdgeschoss eines Einfamilienhauses ausgebrochen. Die Bewohner hatten sich bereits auf einem Balkon in Sicherheit gebracht, als die Feuerwehr angekommen ist. Die Einsatzkräfte konnten den Brand dann schnell löschen und ein Übergreifen der Flammen verhindern. Das Haus ist aktuell aber nicht mehr bewohnbar. Die Feuerwehr kritisiert außerdem ein falsch geparktes Auto, das den Einsatz behindert haben soll. Nach einem Verkehrsunfall auf der Dresdner Straße in Aachen ermittelt die Polizei jetzt wegen Fahrerflucht. Ein Motorrollerfahrer war am Mittwochvormittag gestürzt und hatte sich dabei offenbar an Hand und Knie verletzt. Noch bevor Polizei und Rettungsdienst angekommen sind, soll der Mann sich dann vom Unfallort entfernt haben. Er soll einen weißen Kastenwagen hinterhergefahren sein. Die Polizei sucht jetzt den Rollerfahrer und weitere Zeugen. Bei einem Unfall auf der Aachener Straße in Eupen ist gestern Nachmittag eine Autofahrerin schwer verletzt worden. Die Frau war aus Richtung Einatten unterwegs, als sie mit ihrem Wagen von der Straße abgekommen und gegen einen Baum geprallt ist. Die Fahrerin ist ins Krankenhaus nach Eupen gekommen. Und nach der Obduktion des Buckelwal Timmys auf der dänischen Insel Anholt steht jetzt fest, das Tier ist weiblich gewesen. Die genaue Todesursache bleibt aber weiter unklar. Verletzungen, Netze oder andere Gegenstände im Maul und Magen haben die Fachleute nicht gefunden. Die Experten haben mehrere Gewebeproben entnommen, die jetzt im Labor untersucht werden sollen. Dicke Wolken, immer wieder ein paar Regenschauer hier im 100,5 Revier und ja, graues Wetter. Aber immerhin haben wir recht angenehme Temperatur bis zu 19 Grad an der Spitze. In Merkstein messen wir schon 16 Grad, in Unterbruch sogar 17. Und auch am Wochenende geht es weiter mit dieser grauen Suppe. Nur selten kommt auch mal die Sonne durch.
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0: Ja, wir kennen es ja fast nicht mehr anders. Auf der A4 von den Niederlanden nach Deutschland vor dem Grenzübergang Fettschau, da haben wir aktuell 10 Minuten Stau, die ihr einplanen solltet.
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0: Die gibt's natürlich immer zuerst bei uns auf 100,5 das Hitradio. In der Kapphofstraße in Hilfahrt werdet ihr aktuell geblitzt. Da ist auch nur 30 erlaubt. Danke an Wilhelm aus Himmerich fürs Durchgeben. In Oberforstbach, Ortsausgang in Richtung Hittfeld. Danke an Nadja aus Oberforstbach, dass du uns Bescheid gesagt hast. Und der Hubert sagt noch, dass in Eschweiler auf der Aachener Straße geblitzt wird. Alle Blitzen findet ihr in der 100,5-App auch aufgelistet. Und Staus, Blitzen und Verkehrsstörungen, die meldet ihr gerne bei uns an der 100,5-Hotline 0180 501 0055.
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11: Wir haben es 10:05 mit Sören Sierk. Die Reformpläne der Bundesregierung für die Pflegeversicherung stoßen weiter auf heftige Kritik. Kritiker sprechen von einem Belastungspaket für Pflegebedürftige und Angehörige. Geplant sind unter anderem strengere Regeln bei Pflegeversicherung, Pflegeleistungen und höhere Belastung für Kinderlose und Gutverdiener. Im Fall des tödlichen Angriffs in München hat die Polizei jetzt einen zweiten Tatverdächtigen aus der Städteregion Aachen festgenommen. Er soll einem Mann Ende Januar gegen den Kopf getreten haben, als dieser bereits am Boden gelegen hat. Das Opfer war wenige Tage später im Krankenhaus gestorben. Bei einem Hausbrand in Düren-Birkesdorf sind in der Nacht 5 Menschen unverletzt gerettet worden. Das Feuer war im Erdgeschoss des eines Einfamilienhauses ausgebrochen. Und bei einem Unfall auf der Aachener Straße in Olpen ist gestern Nachmittag eine Autofahrerin schwer verletzt worden. Die Frau war aus Richtung Einatten unterwegs, als sie mit ihrem Wagen von der Straße abgekommen ist und gegen einen Baum prallte. Die Fahrerin ist ins Krankenhaus nach Olpen gebracht worden. Wir schauen auf die Straßen auf der A4 von den Niederlanden in Richtung Deutschland vor dem Grenzübergang Fetschau. Wir kennen es nicht anders, aktuell 10 Minuten Stau.
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11: Einmal in Stolberg in der Kockerillstraße von Hubert und er hat direkt noch eine Blitze gesehen und zwar in Eschweiler auf der Aachener Straße und dann hat die Desiree uns eine Sprachnachricht geschickt.
13: Hallo, Desiree aus Fennwegen hier. Ich wollte eine Blitze melden und zwar in Stolberg-Breinig, Breiniger Berg, Richtung Breinig-Rhein. Da steht rechts im Gebüsch die Blitze und macht teure Fotos. Da ist 50. Ich wünsche euch ein schönes Wochenende. Ciao, ciao.
11: Das wünschen wir dir auch, Desiree. Vielen Dank. Und macht's wie Desiree. Schickt uns gerne alle Blitzen, Staus oder Verkehrsstörungen per WhatsApp an die 01578-212-1005. Und alle Blitzen, die findet ihr auch bei uns in der 100,5 App aufgelistet. Und euch einen schönen Tag.
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0: One Direction, Story of My Life. Wir haben es jetzt 5:05. Zeit zusammen.
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0: Kritik an der Bundesregierung, Sören Sirk, gibt's in letzter Zeit ja ganz schön häufig.
2: Diesmal ist die Gesundheitsministerin im Fokus.
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2: Die geplante Pflegereform von Gesundheitsministerin Wagen sorgt weiter für heftige Kritik. Der Entwurf sieht unter anderem höhere Beiträge für Kinderlose und Gutverdiener vor. Außerdem sollen Pflegeleistungen schwerer zu bekommen sein und Heimbewohner länger auf staatliche Zuschüsse warten. Krankenkassen, Sozialverbände und auch Politiker aus der Koalition warnen vor zusätzlichen Belastungen für Pflegebedürftige und deren Angehörigen. Wagen verteidigt die Reform dagegen als notwendig, um das Milliardenloch in der Pflegeversicherung zu stopfen. Im Fall eines tödlichen Angriffs in München hat die Polizei einen zweiten Tatverdächtigen aus der Städteregion Aachen festgenommen. Er soll einen Mann Ende Januar gegen den Kopf getreten haben, als dieser bereits am Boden lag. Das Opfer ist wenige Tage später im Krankenhaus gestorben. Bereits seit Februar sitzt ein weiterer Tatverdächtiger aus der Region in Untersuchungshaft. Er soll dem Opfer zuvor gegen den Kopf geschlagen haben. Künstliche Intelligenz wird immer mehr Teil unseres Alltags und mittlerweile nutzen sie auch mehr als die Hälfte der deutschen Unternehmen. Das ergibt eine neue Umfrage. Eingesetzt wird sie demnach unter anderem in der Verwaltung, Datenanalyse und zum Programmieren. Auffällig ist außerdem, dass größere Unternehmen KI deutlich häufiger nutzen als kleine und mittlere Unternehmen. Rund 100 Lkw, viele Familien und ein großes Ziel. Morgen rollt der Euregio-Benefizkonvoi wieder durchs 100,5-Revier. Los geht es am Drieschplatz in Eschweiler und dann über Alsdorf, Übach, Palenberg, Basweiler und Aldenhoven. Dabei werden Spenden für kranke Kinder gesammelt. Die Einnahmen des Konvois gehen in diesem Jahr unter anderem an den ambulanten Kinderhospizdienst Eschweiler-Stolberg, den bunten Kreis Aachen und den Verein Herzkrankes Kind Aachen. Der belgische Sport bekommt ab Anfang 2027 gemeinsame olympische und paralympische Dachorganisationen. Das belgische Olympische Komitee und das belgische Paralympische Komitee haben ihre Fusion jetzt beschlossen. Belgien gehört damit weltweit zu den wenigen Ländern, die olympische und paralympischen Spitzensport in einer gemeinsamen Struktur organisieren. Ein 74-Jähriger aus Düren ist Opfer von einem Anlagebetrug im Internet geworden. Betrüger hatten dem Mann hohe Gewinne mit einer angeblichen Geldanlage versprochen. Um sich dann einen angeblichen Gewinn auszahlen zu lassen, überwies der Senior rund 8.500 Euro. Erst nach einem Anruf beim Finanzamt ist der Betrug aufgeflogen. Die Polizei warnt deshalb erneut vor dubiosen Geldanlagen und unrealistischen Gewinnversprechen im Internet. Und auch die Polizei Aachen warnt erneut vor Betrügern. In Stolberg-Büßbach haben sich Unbekannte als Polizeibeamte ausgegeben und dadurch zwei Senioren um Geld und Schmuck gebracht. Die Täter haben am Telefon behauptet, sie würden vom Polizeipräsidium Aachen kommen. Kurz darauf erschien ein Mann an der Haustür und nahm Bargeld, Schmuck und persönliche Unterlagen mit. Die Polizei betont, echte Polizeibeamten fragen niemals nach Wertsachen oder holen Geld an der Haustür ab.
0: Graues Wetter heute bei uns im 100,5 Revier. Die Sonne, die ist zwar immer mal am Start, es gibt aber auch immer wieder Regenschauer hier bei uns. 20 Grad heute maximal in Eschweiler sind 16, bei euch in Aldenhoven kommen wir auf 17 Grad. Morgen gibt's mehr Sonne am Samstag, in den Sonnenpausen ist aber auch wieder Regen drin, 21 Grad am Samstag. Am Sonntag dann weniger Regen, die Sonne lässt sich dann noch häufiger mal hinter den Wolken hervorlocken, bei 20 Grad maximal.
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0: Eine Meldung von der A4. Herlen nach Aachen vor dem Grenzübergang Fettschau. Da haben wir zurzeit 20 Minuten Stau.
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0: Klar, immer zuerst hier bei uns auf 100,5. Das Hitradio ist blitzt in Hückelhofen-Hilfert auf der Kapphofstraße. Das ist ein 30er Bereich. Das meldet uns Wilhelm. In Eschweiler wird die Aachener Straße kontrolliert. Dankeschön an Hubert fürs Bescheid sagen. Und Desiree meldet sich aus Stolberg. Der Breiniger Berg, der wird ebenfalls kontrolliert. Dankeschön an euch und einen lieben Dank auch an alle anderen, die was melden. Alle eure Infos zu Blitzen, die landen direkt bei uns übersichtlich in der 100,5 App. Sagt gerne Bescheid, wenn euch noch Staus und Verkehrsstörungen irgendwo begegnen. Auch das nehmen wir sehr gerne per WhatsApp-Nachricht entgegen. 01578 212 1005. Dann kommt eure Nachrichten hier im Studio an. Dankeschön.
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0: Und gleich JC Stewart, I Need You to Hate Me. Kaigo mit dabei, jetzt Michael Schulte und Ostis, Half of My Heart. Kommt gut durch den Freitag.

0: Kygo, Save My Love. Macht euch einen entspannten Freitag mit uns. Keine Woche mehr, dann sehen wir hier im 100,5 Revier wieder ganz, ganz viele deutsche, belgische und niederländische Flaggen an den Autos, wenn's zur Fußball-Weltmeisterschaft losgeht. Und wir suchen mit euch heute im Hit-Battle den besten WM-Hit aller Zeiten.
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0: Und die Auswahl beim Hit-Battle, die ist selten so gut wie heute. 54, 74, 90, 2006, Katrin aus dem Morgen, das ist nicht deine Telefonnummer.
2: Nee, da müsste aber auch eine Zahl geändert werden, du, 2026. Das ist die Manifestation, die wir für die WM wollen. Sportfreunde Stiller, let's go. Und Selbstläufer.
3: 54, 74, 90, 2006, ja, so stimmen wir alle.
0: Bleiben bei der WM 2006. Zeit, dass sich was dreht, Wenzel Zachen aus den News.
4: Ja, ich habe bei dem Song einfach immer das Gefühl von diesem Bratwurstgeruch. Ich spiele als Kind noch im Garten. Damals war ich ja noch ein paar Jährchen jünger mit meinen Freunden Fußball. Und es ist einfach diese Nostalgie, die da durchkommt. Und deshalb liebe ich diesen Song. Und ihr müsst dafür abstimmen, Leute.
2: Zeit, dass sich was dreht, auch auf die Grillwurst bezogen.
0: Beides extrem gute Hits, aber nicht so gut wie Shakira. Waka Waka 2010. Heißer Sommer, richtig heiße, intensive Spiele. Genau das Feeling bringt Shakira mit rüber. Und ganz nebenbei, einfach nur anhand der reinen Zahlen, ist es der erfolgreichste WM-Song aller Zeiten, weil es halt auch einfach der beste ist.
4: Kannst du denn auch den Text von dem Song?
0: Waka, waka, ey! Abstimmen geht auf WhatsApp und in der 100,5 Insta-Story mit dem besten WM-Hit aller Zeiten. Waka, waka, gibt's dann später um 20 vor 6 ins wohlverdiente Wochenende.

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1: Gut gelaunt durch den Freitagmittag. Und gleich ist Leonie mit dabei. Ihren Hit Don't Worry mit dem Gepäck. Gleich nach dem Nachrichtenupdate hier auf 100,5. Das ist Radio.
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1: Schönen Freitag euch. Wir haben es jetzt 2:05.
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15: Mit Sören Sierk. Die geplante Pflegereform von Gesundheitsministerin Wagen sorgt weiterhin für heftige Kritik. Der Entwurf sieht unter anderem höhere Beiträge für Kinderlose und Gutverdiener vor. Wagen verteidigt die Reform. Sie sei notwendig, um das Milliardenloch in der Pflegeversicherung zu stopfen. Rund 100 Lkw, viele Familien und ein großes Ziel. Morgen Mittag rollt der Euregio-Benefizkonvoi wieder durchs 100,5 Revier. Los geht es am Drieschplatz in Eschweiler und dann über Alsdorf, Übach-Palenberg, Basweiler und Aldenhoven. Dabei werden Spenden für kranke Kinder gesammelt. Der belgische Sport bekommt ab Anfang 2027 eine gemeinsame olympische und paralympische Dachorganisation. Belgien gehört damit weltweit zu den wenigen Ländern, die olympischen und paralympischen Spitzensport in einer gemeinsamen Struktur organisieren. Und nachdem mehrere Senioren in Düren und Stolberg Opfer von Betrügern geworden sind, warnt jetzt erneut die Polizei. In einem Fall hatten sich die Betrüger als Polizeibeamte ausgegeben und dabei Geld sowie Wertsachen gestohlen. Im anderen Fall ging es um Geldanlagen im Internet mit unrealistischen Gewinnversprechen.
1: eine Meldung. Die haben wir von der A4. Das ist euer Weg von Herlen nach Aachen. Von dem Grenzübergang Fettschau, da haben wir zurzeit 15 Minuten Stau.
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1: Claro, die gibt es immer zuerst hier bei uns auf 100,5. Das Radio. Es blitzt unter anderem in Oberforstbach am Ortsausgang in Richtung Hittfeld. Das ist die Aachener Straße. Das meldet uns Nadja. Danke dafür. In Stolberg die Kuckerillstraße. Da hat Hubert eine Blitze gesehen. Und wir bleiben in Stolberg, der Breiniger Berg. Dankeschön an Desiree fürs Bescheid sagen. Und Dankeschön auch an alle anderen, die fleißig die Blitzen melden. Alles, was von euch kommt, landet direkt bei uns in der 100,5 App. Meldet gerne weiter den ganzen Nachmittag über. So wächst die Liste auch weiter an. An der 100,5 Hotline alles durchgeben. Auch Infos zu Staus und Verkehrsstörungen. 0180 501 0055. Kommt gut ins wohlverdiente Wochenende.
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0: ein Hit. Ordinary. Alex Warren verschönert uns hier den Freitag auf 100,5. Das ist Radio. Noch 6 mal schlafen, dann geht sie los, die Fußball-Weltmeisterschaft 2026. Den ganzen Tag über spielen wir euch WM-Hits, die alten Klassiker und auch die ganz neuen. Einer kommt jetzt quasi aus dem 100,5 Revier vom Selfkanter Erfolgs-DJ Felix Harrer. Und du hast dir gemeinsam mit den Produzenten Steel und FSTW eine Nummer von Whitesnake Fred vorgenommen, Stand Up for the Champions.
1: Die Jungs von Whitesnake Fred fanden den Song dann auch mehr oder weniger direkt ziemlich geil, hatten dann noch so ein paar Änderungswünsche, haben wir natürlich sofort umgesetzt und so lief dann am Ende die Zusammenarbeit. Tatsächlich, ohne uns jemals gesehen zu haben. Aber ich werde die Jungs morgen, also Samstag, das erste Mal persönlich kennenlernen. Da spielen wir nämlich zusammen auf einer Veranstaltung in Belitz in der Nähe von Berlin.
0: So, euren Hit, den hören wir uns jetzt gleich natürlich in voller Länge an. Vorher die ganz, ganz wichtige Frage. Wer ist dein WM-Favorit?
1: Also Deutschland zählt natürlich immer zu den WM-Favoriten. Mhm. Auch wenn ich mit der Nominierung vom Herrn Nagelsmann jetzt nicht so hundertprozentig zufrieden bin. Aber nichtsdestotrotz, der Kader ist stark. Die Mannschaft scheint gut drauf zu sein. Denke, WM-Favorit Nummer 1 ist ganz klar Frankreich. Aber kurz danach wird auch schon Deutschland kommen. Ich hoffe sehr, dass es diesmal wie 2014 auch wieder reicht zum Titel.
0: Und wir hoffen mit und sind gespannt, was hittechnisch jetzt rausgekommen ist. Felix Harrer und Whitesnake Fred mit Stand Up for the Champions hier auf 100,5 das Hitradio.
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0: Nur echt mit den ganzen O's am Ende. Justin Timberlake und Mibos, wir haben es 5 vor 2.
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0: Und das hier hören wir aus der Politik in letzter Zeit sehr, sehr, sehr oft, Sören Sirk. Es soll gekürzt werden.
2: Diesmal ist die Pflege betroffen, dafür hagelt es jetzt aber auch Kritik.
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2: Die geplante Reform der Pflegeversicherung sorgt weiter für Kritik. Das Reformpaket von Gesundheitsministerin Wagen enthalte zwar erste Ansätze, belaste aber vor allem Pflegebedürftige und Beitragszahler. Der Spitzenverband der gesetzlichen Krankenversicherungen warnt, bei der Pflege brenne die Hütte und kritisiert die Reformpläne.
3: Das Paket, das auf dem Tisch liegt, ist so nicht ausgewogen und nicht fair. Die Belastung ist zu stark für die Beitragszahlen und die Pflegebedürftigen und muss hin zu Bund und Ländern auf jeden Fall ausgewogener gestaltet werden.
2: Wagen weist die Kritik zurück. Viele Veränderungen würden eben auch viel Kritik nach sich ziehen. Ihr Reformpaket sieht unter anderem höhere Beiträge für Kinderlose und Gutverdiener vor. Im Fall des tödlichen Angriffs in München hat die Polizei jetzt einen zweiten Mann aus der Städteregion Aachen festgenommen. Er soll einen Mann Ende Januar gegen den Kopf getreten haben, als dieser bereits am Boden gelegen hat. Das Opfer ist wenige Tage später im Krankenhaus gestorben. Bereits seit Februar sitzt ein weiterer Tatverdächtiger aus der Region in Untersuchungshaft. Beide sollen wegen eines Alemannia-Aachen-Spiels in München gewesen sein. Nachdem Unbekannte einen 74-Jährigen aus Düren hohe Gewinne mit einer angeblichen Geldanlage versprochen haben, ist dieser Opfer von einem Anlagebetrug im Internet geworden. Um sich einen angeblichen Gewinn auszahlen zu lassen, hat der Senior rund 8.500 Euro überwiesen. Erst nach einem Anruf beim Finanzamt ist der Betrug dann aufgeflogen. Die Polizei warnt deshalb erneut vor dubiosen Geldanlagen und unrealistischen Gewinnversprechen im Internet. Auch die Polizei Aachen warnt erneut vor Betrügern. In Stolberg-Büßbach geben sich Unbekannte erst als Polizeibeamte aus und erkundigen sich nach Geld und Schmuck von zwei Senioren. Kurz darauf kommt ein Mann dann an die Haustür. Er hat Bargeld, Schmuck und persönliche Unterlagen mitgenommen. Die Polizei betont, echte Polizeibeamte fragen niemals nach Wertsachen oder holen Geld an der Haustür ab. Damit es für die Region Köln-Rhein-Ruhr bald olympische und paralympische Spiele geben kann, sind jetzt die finalen Bewerbungsunterlagen eingereicht worden. Teil der Bewerbung sind mit Aachen und Mönchengladbach auch Städte aus dem 100,5 Revier. Geplant sind unter anderem Wettkämpfe im Aachener Reitstadion. Das Konzept ist nach Angaben der Landesregierung noch einmal überarbeitet worden. Der Deutsche Olympische Sportbund entscheidet dann Ende September, welche deutsche Region ins internationale Rennen geschickt wird. Und wer in den kommenden Tagen in den Urlaub fliegen will, der muss auf dem Weg zum Flughafen möglicherweise mit Problemen rechnen. Der Flughafen Köln-Bonn ist ab heute Abend für mehrere Tage nicht mehr mit dem Zug erreichbar. Wegen Bauarbeiten fahren bis Donnerstag nächste Woche keine Züge mehr zum Flughafen Bahnhof. Die Deutsche Bahn richtet Ersatzbusse ein, unter anderem zwischen dem Kölner Hauptbahnhof und dem Flughafen.
0: Es ist alles in allem der Grau heute bei uns im 100,5 Revier, was aber nicht heißt, dass die Sonne überhaupt nicht am Start ist. Die zeigt sich immer mal wieder von ihrer guten Seite und dann zeigen sich aber hin und wieder die dichten grauen Wolken auch mal von ihrer schlechten Seite. Neben Sonnenstrahlen sind auch immer mal wieder ein paar Schauer bei uns den Nachmittag über drin. 20 Grad heute maximal, Waldfeucht und Badenberg, die liegen jeweils bei 17 Grad. Morgen am Samstag mehr Sonne als heute, in den Sonnenpausen ist dann aber wie heute auch wieder immer wieder Regen mit drin. Sonntag lässt der Regen dann aber nach, die Sonne lässt sich dann häufiger mal hinter den Wolken hervorlocken. Wir schauen nach wie vor auf die A4 Herrn nach Aachen. Vor dem Grenzübergang Fettschau steht ihr zurzeit 20 Minuten im Stau. Und von Merkstein aus Rhein nach Herzogenrath den Berg herunter. Da ist die Ampelanlage ausgefallen. Das meldet uns der Heinz aus Gangel. Dankeschön.
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0: Die gibt's na klar mal zuerst hier bei uns auf 100,5 das Hitradio. Es blitzt in Aachen-Oberforstbach auf der Aachener Straße. Das meldet uns Nadja. In Stolberg wird die Kockerillstraße kontrolliert. Hubert mit der Info. Und Wilhelm meldet sich noch aus Hückelhofen-Hilfahrt. Die Kapowstraße, die wird bei Tempo 30 überprüft. Dankeschön an euch, alle Blitzen, die ihr uns meldet, nochmal schön übersichtlich bei uns in der 100,5 App zum Nachlesen. Und mit euren Infos wird die Liste immer länger. Schickt uns alles rüber, was ihr seht. Gerne per WhatsApp-Sprachnachricht 01578 212 1005. Zusammen kommen wir gut im Wochenende an.
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0: Und gleich auch David Guetta und Usher in der Playlist. Hört so ein Purple Disco Machine. Jetzt Taylor Swift mit ihrem Mega-Hit Opalite. Euch einen schönen Freitag.

0: Herz und Purple Disco Machine mit Wonderful Life für euch einen entspannten Freitag. Einmal im Leben so gut in zwei Sachen sein wie Jennifer Lopez. Als Sängerin ist ja aus der 100,5 Playlist nicht mehr wegzudenken. Und dieses Wochenende ist sie auch bei uns in den Wohnzimmern.
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0: Sie ist als Schauspielerin zurück in der neuen Rom-Com Office Romance. 100,5 Serienexpertin Katrin Barrenche.
2: Jennifer Lopez spielt die knallharte Firmenchefin Jackie und ausgerechnet sie verliebt sich in den neuen Anwalt ihrer Firma. Beziehungen am Arbeitsplatz, strengstens verboten. Das Blöde und gleichzeitig so Wunderschöne an dieser Situation. Die Gefühle beruhen auf Gegenseitigkeit.
3: Glaubst du an Magie?
4: Seit ich den ersten Fuß in dein Büro gesetzt habe, glaube ich an alles.
3: Im Büro wird nicht rumgemacht.
4: Im Büro niemals.
3: Wenn man uns erwischt, zerstört das mein gesamtes Lebenswerk.
2: Jetzt heißt es Entscheidungen treffen für die Karriere und gegen die Liebe oder andersrum. Der Netflix-Film geht einfach ans Herz. 4 von 5 rosaroten Sternchen. Und eine Chemie, die am Wochenende auch stimmt, ist die zwischen uns und dem Sofa.
0: Und das Wetter macht es uns ja zum Glück leicht, uns dieses Wochenende fürs Sofa zu entscheiden mit der neuen Rom-Com Office Romance.

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0: Mike Kelly, Rakim, Mondes.
1: Wer die Brücke heute nicht hat, zählt nur noch die Minuten bis Feierabend. Und da hilft Nico Santos gleich mit. Mit All-Time High geht die Zeit schneller rum. Vorher schauen wir gleich noch auf die Straßen hier im 100,5 Revier.
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1: Euch einen entspannten Freitag. Wir haben es jetzt 3:05.
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13: Mit Sören Sierk. Die geplante Reform der Pflegeversicherung sorgt weiter für Kritik. Das Reformpaket von Gesundheitsministerin Wagen enthalte zwar erste Ansätze, würde aber vor allem Pflegebedürftige und Beitragszahler belasten. Wagen weist die Kritik zurück. Nachdem mehrere Senioren in Düren und Stolberg Opfer von Betrügern geworden sind, warnt jetzt erneut die Polizei. In einem Fall hatten sich die Betrüger als Polizeibeamte ausgegeben und dabei Geld sowie Wertsachen gestohlen. Im anderen Fall ging es um Geldanlagen im Internet mit unrealistischen Gewinnversprechen. Damit es für die Region Köln-Rhein-Ruhr bald Olympische und Paralympische Spiele geben kann, sind jetzt die finalen Bewerbungsunterlagen eingereicht worden. Teil der Bewerbung sind mit Aachen und Mönchengladbach auch Städte aus dem 100,5 Revier. Und der Flughafen Köln-Bonn ist ab heute Abend für mehrere Tage nicht mehr per Zug erreichbar. Wegen Bauarbeiten fahren bis Donnerstag nächster Woche keine Züge mehr zum Flughafenbahnhof. Die Deutsche Bahn richtet Ersatzbusse ein, unter anderem zwischen dem Kölner Hauptbahnhof und dem Flughafen.
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1: Einzige Sorgenkind von den Straßen heute am Freitagnachmittag ist die A4 her nach Aachen. Da steht ihr im Stau vor dem Grenzübergang Fettschau. Da mal mindestens 15 Minuten mehr einplanen.
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1: Klaro, die gibt's immer zuerst hier bei uns auf 100,5, das Hitradio. Nico aus Hückelhofen mit der neuesten Blitze steht in Hückelhofen-Kleinengladbach auf der Wassenberger Straße. Da gilt Tempo 30. Außerdem Mackie aus Schlecker mit der Info aus Aachen-Oberforst. Gummersbach die Aachener Straße, die wird kontrolliert. Und in Stolberg haben wir noch den Breinigerberg. Dankeschön an Desiree aus Fennwegen fürs Bescheid sagen. Alle von euch gemeldeten Blitzen nochmal schön übersichtlich bei uns in der 100,5 App. Lasst die Liste gerne weiter anwachsen. Alle Infos zu Staus, Blitzen, Verkehrsstörungen nehmen wir sehr gerne per WhatsApp-Sprachnachricht entgegen. 01578 212 1005. Dann kommen die direkt hier bei uns im Studio an. Dankeschön.
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1: Tobi Leder hier, kommt gut ins Wochenende.

0: Samba mit Homewrecker auf 100,5. Das Hitradio. Wie redet eigentlich der Boomer von heutzutage?
1: Das ist kein kleiner Fisch, das sind in Euro knapp 180 Mark. Und ja, nur komm!
0: Nach dem Jugendwort des Jahres kommt jetzt das Boomerwort des Jahres. Abstimmung auf Instagram hat sie gekürt. Das Boomerwort 2026. Das ist geworden. ChatGPT. Einfach so, wie es viele von uns wirklich aussprechen. Die Fans in den Kommentaren, die feiern es komplett zapperlot, sagen die, und haben weitere Ideen wie der Cheeseburger, PayPal oder auch Make-up. Auf Platz 2 der Abstimmung ist dann Hope der Wahl gelandet. Auf dem 3. Platz Juno, July. Wobei, komm, das ist doch eigentlich voll praktisch, ja? Juni, Juli ist ja wirklich ein bisschen zu ähnlich. Oder spricht da jetzt eigentlich nur der Boomer aus mir?

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0: Robin Schulz, Show Me Love. Wir haben es jetzt 5:05. Hi zusammen.
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0: In weniger als einer Woche geht die Fußball-Weltmeisterschaft los, Sören Sierk. Jetzt ist der FIFA ein Fehler bei den Tickets passiert.
2: Sprechen wir gleich drüber. Bei der Pflege wird der Rotstift angesetzt.
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2: Die Pflegeversicherung solle stabilisiert werden. Dafür liegt ein Reformkonzept von Bundesgesundheitsministerin Nina Wagen auf dem Tisch. Heimbewohner, Gutverdiener und Menschen ohne Kinder müssen sich auf Mehrbelastung einstellen, erklärt die Ministerin.
3: Wir haben jetzt einen Gesetzentwurf vorgelegt, der zum einen dafür sorgt, dass die Finanzen wieder stabilisiert werden, der aber zum anderen, das ist mir auch wichtig, dafür sorgt, dass sich die Versorgung für die Menschen auch verbessert.
2: Für die Reform gibt es viel Kritik. Die Stiftung Patientenschutz warnt unter anderem vor Nachteilen für pflegende Angehörige. Kurz vor dem Start der Fußball-WM hat es eine Ticketpanne bei der FIFA gegeben. Durch einen Fehler auf der Internetseite haben mehrere Fans ihre WM-Tickets versehentlich kostenlos bekommen. Die FIFA hat den Betroffenen inzwischen angeschrieben. Die Tickets bleiben zwar reserviert, das Geld muss aber noch nachgezahlt werden. Die IHK Aachen schlägt Alarm wegen der maroden Rheinbrücken im Rheinland. Nach der Vollsperrung der Rheinbrücke Bonn-Nord müsse es deutlich weniger Bürokratie bei Neubauten geben und schneller saniert werden. Die gesperrte Brücke treffe auch das 100,5-Revier massiv. Viele Pendler und Unternehmen müssten Umwege fahren. Die Polizei im 100,5-Revier warnt wieder vor Betrugsversuchen. Zuletzt hatte es 2 neue Fälle in Düren und Stolberg gegeben. Ein Senior in Düren ist bei einer falschen Geldanlage im Internet betrogen worden. Dabei hat er rund 8.500 Euro verloren. Und in Stolberg-Büsbach haben sich Unbekannte als Polizeibeamte ausgegeben und von 2 Senioren Bargeld, Schmuck und persönliche Unterlagen erbeutet. Künstliche Intelligenz wird immer mehr zum Teil unseres Alltags und mittlerweile nutzen sie auch mehr als die Hälfte der deutschen Unternehmen. Das ergibt eine neue Umfrage. Eingesetzt wird sie demnach unter anderem in der Verwaltung, Datenanalyse und zum Programmieren. Auffällig ist außerdem, dass größere Unternehmen KI deutlich häufiger nutzen als kleine und mittlere Unternehmen. Rund 100 Lkw, viele Familien und ein großes Ziel. Morgen Mittag rollt der Euregio-Benefizkonvoi wieder durchs 100,5-Revier. Los geht es am Drieschplatz in Eschweiler und dann über Alsdorf, Übach-Palenberg, Basweiler und Aldenhoven. Dabei werden Spenden für kranke Kinder gesammelt. Die Einnahmen des Konvois gehen in diesem Jahr unter anderem an den ambulanten Kinderhospizdienst Eschweiler-Stolberg, den bunten Kreis Aachen und den Verein Herzkrankes Kind Aachen. Kommen die Olympischen und Paralympischen Spiele bald ins 100,5-Revier? Ein weiterer Schritt dafür ist jetzt getan. Die Region Köln-Rhein-Ruhr hat ihre endgültige Bewerbung eingereicht. Geplant sind unter anderem Wettkämpfe im Aachener Reitstadion und im Borussia-Park in Mönchengladbach. Der Deutsche Olympische Sportbund entscheidet Ende September dann, welche deutsche Region ins internationale Rennen geschickt wird.
0: Viel grau heute bei uns im 100,5-Revier. Eigentlich wünschen wir uns zum Start ins Wochenende noch ein bisschen anderes Wetter. Immerhin, die Sonne, die kommt hier und da mal so ein bisschen raus. Müssen aber immer mal wieder auch mit ein paar Regentropfen rechnen. Immerhin kalt ist es wirklich nicht bei uns. 20 Grad heute maximal. In Alsdorf liegen wir bei 18, bei euch in Kempen kommen wir auf 16 Grad. Morgen am Samstag mehr Sonne, ja, aber weiterhin auch viel Regen. Immer wieder in den Sonnenpausen mit dabei. 21 Grad. Am Sonntag lässt der Regen dann etwas nach. Und die Sonne, die kommt dann auch ein bisschen häufiger hinter den dichten Wolken hervor. Nach wie vor gucken wir auf die A4 Aachen nach Herrn vor dem Grenzübergang Fettschau. 15 Minuten mehr Wartezeit einplanen.
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0: Na klar, gibt's die zuerst hier bei uns auf 100,5 das Hitradio. Vorsicht in Eschweiler auf der Aachener Straße, in Stolberg auf der Kockerillstraße und geblitzt wird außerdem in Hückelhofen-Hilfert auf der Kappo-Straße. Das ist ein 30er-Bereich. Melden Hubert, Wilhelm und Desiree. Dankeschön dafür. Alles, was ihr noch an Blitzen seht, gerne Bescheid sagen. An der 100,5 Hotline meldet ihr euch 0180 501 0055. Alle Blitzen, die ihr uns meldet, die landen dann direkt nochmal bei uns in der 100,5 App in der Übersicht.
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0: Und gleich James Young mit Infinity, Tiffany Ares mit ihrem aktuellen Hit Vertigo und jetzt Michael Schulte, 5 AM. Kommt gut ins Wochenende.

Funny Hours mit Vertigo auf 100,5 das Radio. Und freitags gibt's ja immer neue Musik. Unter anderem heute vom Sunshine Boy Bruno Mars. On My Soul ist sein neuer Hit und der soll hörbar an I Just Might anknüpfen. Okay, haben wir jetzt im Kopf, ja, dürfen uns also auf dieses gut gelaunte Lockere von ihm freuen. Ist genau das Richtige für den Brückentag heute und den Weg ins Wochenende. On My Soul von Bruno Mars, zuerst gehört auf 100,5 das Hitradio.

0: gut gelaunt durch den Freitagnachmittag, gleich mit Alex Warn. Sein Liebesbrief Fever Dream läuft gleich auf 100,5 das Hit Radio. Vorher gibt's noch euer Nachrichtenupdate.
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0: Grüß euch, wir haben's 5 Minuten vor 3:30.
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9: Mit Sören Sierk. Die Pflegeversicherung soll stabilisiert werden. Dafür liegt ein Reformkonzept von Bundesgesundheitsministerin Nina Wagen auf dem Tisch. Heimbewohner, Gutverdiener und Menschen ohne Kinder müssen sich auf mehr Belastung einstellen. Kritik gibt es unter anderem wegen möglichen Nachteilen für pflegende Angehörige. Durch einen Fehler auf der FIFA-Internetseite haben mehrere Fans ihre WM-Tickets versehentlich kostenlos bekommen. Die FIFA hat die Betroffenen inzwischen aber angeschrieben. Die Tickets bleiben zwar reserviert, das Geld muss aber noch nachgezahlt werden. Die IHK Aachen schlägt Alarm wegen der maroden Rheinbrücken im Rheinland. Nach der Vollsperrung der Rheinbrücke Bonn-Nord müsse es deutlich weniger Bürokratie bei Neubauten geben und schneller saniert werden. Die gesperrte Brücke treffe auch das 100,5-Revier massiv. Viele Pendler und Unternehmen müssten Umwege fahren. Und mittlerweile nutzen mehr als die Hälfte der deutschen Unternehmen künstliche Intelligenz. Das ergibt eine neue Umfrage. Eingesetzt wird sie demnach unter anderem in der Verwaltung, Datenanalyse und zum Programmieren.
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0: Eine Warnmeldung von der A4 Aachen nach Köln zwischen Weißweiler und Langerwehe. Da steht ein defektes Auto auf dem Standstreifen. Einen Stau auf der A4 Herren nach Aachen vor dem Grenzübergang Fettschau kostet euch gerade 10 Minuten. Und ganz viele Meldungen bekommen wir zurzeit aus Aachen-Verlautenheide. Die Verlautenheidener Straße, die ist komplett gesperrt. Wenn ihr aus Richtung Stolberg kommt, ein Unfall hat es dort gegeben vor der Brücke. Das melden ganz, ganz viele von euch. Danke dafür, den Bereich am besten weiträumen. mich umfahren. Da ist zurzeit kein Durchkommen.
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0: Natürlich immer zuerst hier bei uns auf 100,5 das Hit Radio. Die neueste Blitze sieht Heinz aus Gangl, steht in Alsdorf auf der B57, Höhe Duffesheide. Vorsichtig sein. Außerdem in Hückelhofen-Kleingladbach auf der Wassenberger Straße ist ein 30er-Bereich, meldet Nico. Und in Eschweiler haben wir die Aachener Straße. Die Info kommt von Hubert. Dankeschön an euch. Dankeschön aber auch an Wilhelm, an Mackie, an Desiree fürs Bescheid sagen. Eure ganzen Blitzen findet ihr nochmal übersichtlich in der 100,5 App. Und mit euren Infos wird die Liste immer länger. Schickt uns, was ihr habt, gerne ins Studio per WhatsApp-Sprachnachricht 01578 212 1005. Danke euch.
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0: Tobi Leder hier, kommt gut ins Wochenende.

0: Ostis mit Pickup, habt einen schönen Freitag. Was gehört denn zu so einem sommerlichen Weltmeisterschaftsspiel Rudel gucken so dazu? Natürlich, der Grill, der muss auf jeden Fall warm laufen. Wie wär's aber mit einem kompletten Grillabend von uns?
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0: Zum ersten Deutschlandspiel kommen wir zu euch nach Hause mit einem WM-Verwöhnpaket. Wir bringen nicht nur den Beamer mit, die Leinwand mit, nein, auch das Bier und ein komplettes Barbecue. Ihr lehnt euch zurück, feiert fleißig Deutschland an und wir grillen für euch und eure Gäste. Können Freunde sein, Kollegen oder auch der Sportverein, meldet euch flott auf das hitradio.de an. Mit etwas Glück gibt's dann für euch das Sommermärchen für zu Hause. Und dazu passt jetzt auch Kanan mit Waving Flag. Der weiß ziemlich genau, wie Sommermärchen geht.

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0: mit Trustfall. Wir haben es jetzt gleich 4:05. Grüß euch.
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0: Staus auf der Autobahn, die Bahn kommt wieder zu spät. Und irgendwie sieht es nicht so aus, als würde es irgendwann einmal besser werden, Sören Sieck.
2: Ja, das sieht die IHK Aachen offenbar genauso und schlägt jetzt Alarm.
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2: Die IHK Aachen schlägt Alarm wegen der maroden Rheinbrücken. Nach der Vollsperrung der Rheinbrücke Bonn-Nord müsse es deutlich weniger Bürokratie bei Neubauten geben und schneller saniert werden. Die Sperrung treffe auch das 100,5-Revier massiv. Viele Pendler und Unternehmen müssten Umwege fahren. Außerdem steige der Druck auf andere Brücken und Straßen in NRW. Die IHK warnt deshalb vor einem regelrechten Verkehrskollaps. Auch die Schiene könne viele Probleme aktuell nicht auffangen. Wichtige Projekte wie das dritte Gleis am Burtscheider Viadukt in Aachen weiter auf Eis liegen. Frauen verdienen oft noch weniger als Männer. Und das, obwohl sie den gleichen Job machen. Damit sich das ändert, plant die EU neue Regeln für mehr Gehaltstransparenz. Bundesfamilienministerin Prien findet die Pläne aber zu bürokratisch. Unternehmen müssten dadurch viele zusätzliche Daten offenlegen. Die Ministerin will deshalb nochmal mit anderen EU-Ländern über die Regeln sprechen. Grundsätzlich soll die Regelung in Deutschland aber kommen, vermutlich Anfang nächsten Jahres. Die geplante Pflegereform der Bundesregierung sorgt für heftige Kritik. Gesundheitsministerin Wagen will bei der Pflege sparen, um höhere Beiträge erstmal zu verhindern. Geplant ist unter anderem, dass Pflegebedürftige im Heim später entlastet werden. Außerdem sollen Angehörige, die zu Hause pflegen, künftig weniger Rentenansprüche bekommen. Dagegen gibt es viel Widerstand, auch aus der eigenen Koalition. Kritiker warnen, dass Pflege dadurch für viele Menschen noch teurer werden könnte. Und wer in den kommenden Tagen in den Urlaub fliegen will, der muss auf dem Weg zum Flughafen möglicherweise mit Problemen rechnen. Der Flughafen Köln-Bonn ist ab heute Abend für mehrere Tage nicht mehr mit dem Zug erreichbar. Wegen Bauarbeiten fahren bis Donnerstag nächste Woche keine Züge mehr zum Flughafenbahnhof. Die Deutsche Bahn richtet Ersatzbusse ein, unter anderem zwischen dem Kölner Hauptbahnhof und dem Flughafen.
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0: Also für einen Freitag Anfang Juni ist das Wetter nicht auf Anfang Juni Niveau. Sehr viel Grau heute bei uns im 100,5-Revier, immer mal wieder auch ein Regenschauer mit drin. Immerhin ist es nicht wirklich kalt, 20 Grad heute maximal, das lässt sich aushalten draußen. Herrn und Ausberg jeweils bei 18 Grad. Morgen gibt es mehr Sonne, der Regen begleitet uns zwar weiterhin, 21 Grad morgen, aber der hört am Sonntag dann weitestgehend auf, dann mehr Sonne bei 20 Grad in der Spitze. Wir schauen immer noch auf die A4 Herr nach Aachen vor dem Grenzübergang Fettschau. Haben wir zurzeit 10 Minuten Stau und große Probleme heute Nachmittag in Aachen, Verlautenheide. Die Verlautenheidener Straße, die ist gesperrt zwischen der Kalkbergstraße und der Heckstraße nach einem Unfall. Wie lange kann die Polizei noch nicht sagen. Es staut sich deswegen auch auf den Straßen drumherum, unter anderem auf der Heckstraße in Richtung Eilendorf. Braucht ihr gerade 15 Minuten mehr.
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0: Immer zuerst hier bei uns auf 100,5 des Hitradios. Es blitzte unter anderem in Aachen, Oberforstbach. Das ist die Aachener Straße in Alsdorf auf dem Dorfesheider Weg. Dankeschön an Heinz aus Gangelt fürs Bescheid sagen. Und in Eschweiler haben wir die Aachener Straße. Die Info kommt von Hubert. Dankeschön an dich. Und ein Dankeschön geht an alle raus, die was melden. Alle eure Blitzen landen direkt bei uns übersichtlich in der 100,5 App. Wenn eure noch nicht mit dabei war, sagt ganz flott Bescheid. Geht an der 100,5 Hotline 0180 501 0055. Dankeschön.
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0: Mit drei richtig coolen Hits jetzt. But Still, Things We Lost in the Fire, Ed Sheeran, Azizam. Und jetzt Kamerad mit Hug Yourself. Kommt gut ins Wochenende.

0: Ed Sheeran mit Azizam macht euch einen entspannten Freitag. Und Tier- und Tattoo-Liebhaber, die kommen jetzt am anstehenden Wochenende in Düren voll auf ihre Kosten. Der Tierschutzverein veranstaltet am Sonntag einen Tattoo-Walk-In. Für einen guten Zweck, lasst ihr hier ganz ohne Anmeldung eure Haut verzieren. Hunde- oder Katzenmenschen, bei den Motiven ist für alle was dabei. Lara Oelge Klaus vom Tierheim Düren.
1: Die Tätowierer geben die Motive vor, die sind auch auf unserem Social Media zu sehen. Das sind dieses Jahr so rund um die 200 Motive, die sind alle so 3 bis 4 Zentimeter groß. Und von Dino bis Kaktus, von Buchstaben bis Sternzeichen ist wirklich alles dabei. Jeder, der sich ein Tattoo stechen lässt, klickt so ein kleines Tütchen mit Pflege und einer Pflegeanleitung, wie man danach mit dem Tattoo umzugehen hat.
0: Ein Tattoo kostet dann 50 Euro am Sonntag und wer besonders viel freie Haut hat, der kann sich direkt 3 Tattoos für 140 Euro stechen lassen. Der ganze Erlös, der kommt den kleinen Fellnasen zugute.
1: Wir wollten das von dem Tattoo-Walk-In jetzt quasi für die Verhaltenstherapie von auffälligen Hunden stecken, damit die eben trainiert werden können und einfach bessere Vermittlungschancen haben. Dann geht auch ein Teil in die Katzenkastrationsaktion von den Freigängerkatzen im Kreis Düren. Gerade die verhaltensauffälligen Hunde häufen sich natürlich im Tierheim und Freigängerproblem hat leider ganz Deutschland und es wird auch einfach immer mehr.
0: Und wenn ihr am Sonntag dann doch Angst vor Nadeln habt, das Tierheim ist ab 2 Uhr mittags für alle geöffnet. Für leckere Snacks und Erfrischung ist gesorgt und vielleicht findet ihr anstelle eines Tattoos dann doch euren neuen besten Freund auf 4 Pfoten.
2: 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Teddy Swims mit Mr. Know-It-All.

0: Die Laune ist an einem Freitagnachmittag eh schon immer gut und sie wird gleich noch besser. Dafür sorgt Katy Perry mit ihrem Hit Band Aids. Vorher gibt's noch den 100,5 Straßencheck.
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0: Gut informiert durch den Freitagnachmittag. Wir haben es jetzt 5 Minuten vor 4:30.
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18: Mit Sören Sierk. Nach der Vollsperrung der Rheinbrücke Bonn-Nord fordert die IHK Aachen schnellere Sanierungen und deutlich weniger Bürokratie bei Neubauten. Die Sperrung treffe auch das 100,5 Revier massiv. Viele Pendler und Unternehmen müssten Umwege fahren. Frauen verdienen oft noch weniger als Männer, obwohl sie den gleichen Job machen. Die EU will das mit neuen Regeln ändern. Unternehmen sollen Gehälter transparenter machen. Familienministerin Prien hält die Pläne aber für zu bürokratisch. Sie will deshalb nochmal mit anderen EU-Ländern darüber sprechen. Die geplante Pflegereform der Bundesregierung sorgt für heftige Kritik. Gesundheitsministerin Wacken will bei der Pflege sparen, um höhere Beiträge erstmal zu verhindern. Kritiker warnen aber, dass Pflege dadurch für viele Menschen noch teurer werden könnte. Und der Flughafen Köln-Bonn ist ab heute für mehrere Tage nicht mehr mit dem Zug erreichbar. Wegen Bauarbeiten fahren bis Donnerstag nächster Woche keine Züge mehr zum Flughafenbahnhof. Als Alternative gibt es Ersatzbusse.
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0: Wir schauen erst auf die A4 her nach Aachen vor dem Grenzübergang. Fettschaum ist dir 10 Minuten mehr einplanen. Dort steht ihr gerade im Stau. Und das Sorgenkind des Nachmittags ist Aachen-Verlautenheide. Die Verlautenheidener Straße, die ist nach wie vor gesperrt. Zwischen der Kalkbergstraße und der Heckstraße. Dort hat es einen schweren Unfall gegeben. Wie lange es bei der Sperrung bleibt, kann die Polizei noch nicht sagen. Es staut sich in Verlautenheide schon bis Höhe der Autobahnauffahrt zurück. Danke Melanie für die Info. Und auch auf den Straßen drumherum ist mehr Verkehr. Auf der Heckstraße in Richtung Allendorf müsst ihr 15 Minuten mehr einplanen. Auf der Kalkbergstraße aus Richtung Allendorf kommen sind es zurzeit 10 Minuten plus.
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0: Natürlich gibt es die mal zuerst hier bei uns auf 100,5 das Hitradio. Eine Blitz in Stolberg auf der Kokarellstraße, in Hückelhofen-Hilfert auf der Kapphofstraße. Das ist ein 30er Bereich. Und vorsichtig noch in Aachen-Oberforstbach. Die Aachener Straße wird kontrolliert. Melden Mackie, Wilhelm und Hubert. Dankeschön an euch. Dankeschön auch unter anderem an Desiree, Nico und Heinz fürs Bescheid sagen. Eure ganzen Blitzen findet ihr nochmal schön übersichtlich in unserer 100,5 App. Meldet euch mit dem, was ihr auf den Straßen seht, was da vielleicht nicht hingehört. Ein Stau, eine Blitz oder eine andere Verkehrsstörung. Per WhatsApp-Sprachnachricht gerne ins Studio schicken. 01578 212 1005. Danke euch.
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0: Kommt gut ins wohlverdiente Wochenende. Tobi Leder hier.

LOL bringt uns mit Red Eyes gut durch den Freitagnachmittag hier auf 100,5 Das Hit Radio. Und Wade Dalton, der dürfte in seinem Freundesbuch zu Hause ein paar richtig schöne Einträge haben. Unter anderem von Macklemore, von Felix Jen oder auch von Alvaro Soler. Mit allen hat Ray in den letzten Jahren brutal gute Hits abgeliefert und er zeigt jetzt auch nochmal, wie gut er es denn alleine kann. Go That High, heute rausgekommen, begleitet uns jetzt auf den Weg in unser wohlverdientes Wochenende.

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0: James Blunt, Bonfire Heart. Wir haben es jetzt 5 vor 5. Grüß euch.
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0: Ja, damit die vielen notwendigen Brückenbaustellen schneller fertig werden, macht die IHK Aachen jetzt Druck, hören Sie.
2: Außerdem warnt die Polizei Aachen, die Polizei wieder vor Betrugsversuchen im 100,5-Revier.
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2: Die IHK Aachen schlägt Alarm wegen der maroden Brücken im Rheinland. Nach der Vollsperrung der Rheinbrücke Bonn-Nord müsse es deutlich weniger Bürokratie bei Neubauten geben und schneller saniert werden. Die gesperrte Brücke treffe auch das 100,5-Revier massiv. Viele Pendler und Unternehmen müssten Umwege fahren. Die Polizei im 100,5-Revier warnt wieder vor Betrugsversuchen. Zuletzt hatte es 2 neue Fälle in Düren und Stolberg gegeben. Ein Senior in Düren ist bei einer falschen Geldanlage im Internet betrogen worden. Dabei hat er rund 8.500 Euro verloren. Und in Stolberg-Büsbach haben sich Unbekannte als Polizeibeamte ausgegeben und von 2 Senioren Bargeld, Schmuck und persönliche Unterlagen erbeutet. Auf der Verlautenheidener Straße ist es heute Nachmittag zu einem Unfall mit mehreren Autos gekommen. Aus bisher ungeklärter Ursache ist ein Wagen in Richtung Würselen in den Gegenverkehr geraten und mit 2 anderen Autos zusammengeprallt. Die Polizei geht zurzeit von 6 Verletzten aus. Die Verlautenheidener Straße ist zwischen Kalkbergstraße und Heckstraße gesperrt. Kommen Olympische und Paralympische Spiele bald ins 100,5-Revier? Ein weiterer Schritt dafür ist jetzt getan. Die Region Köln-Rhein-Ruhr hat jetzt ihre endgültige Bewerbung eingereicht. Geplant sind unter anderem Wettkämpfe im Aachener Reitstadion und im Borussia-Park in Mönchengladbach. Der Deutsche Olympische Sportbund entscheidet Ende September, welche deutsche Region ins internationale Rennen geschickt wird. Und immer wieder ist über die teuren Ticketpreise bei der WM geredet worden. Jetzt hat eine Ticketpanne bei der FIFA einige Fans zumindest kurzfristig glücklich gemacht. Durch einen Fehler auf der Internetseite haben sie ihre WM-Tickets versehentlich kostenlos bekommen. Die FIFA hat die Betroffenen inzwischen aber angeschrieben. Die Tickets bleiben zwar reserviert, das Geld muss aber noch nachgezahlt werden.
0: Naja, so wirklich sommerlich ist das Wetter hier bei uns im 100,5-Revier definitiv nicht. Viele graue Wolken. Aber immerhin ist es schön warm. 20 Grad maximal, da lässt es sich aushalten. Immer mal wieder müssen wir aber mit einem Regenschauer auch am späten Freitagnachmittag vorlieb nehmen. Haaren kommt auf 18, Hückelhofen auf 16 Grad. Morgen am Samstag gibt es mehr Sonne. In den Sonnenpausen ist aber auch wieder Regen mit dabei. Die Temperaturen steigen noch leicht auf 21 Grad. Am Sonntag dann weniger Regen und die Sonne lässt sich ein bisschen häufiger blicken. Wir schauen erst einmal auf die A4 her nach Aachen vor dem Grenzübergang Fettschau. Steht jetzt 10 Minuten im Stau. Dann gerade bei Sören in den News gehört, Aachen-Verlautenheide. Die Verlautenheidener Straße ist nach wie vor nach einem Unfall gesperrt zwischen der Kalkberg- und der Heckstraße. Die Polizei kann bisher nicht sagen, wie lange das noch so bleibt. Auch in Richtung Verlautenheide. Bis Höhe der Autobahnauffahrt staut es sich zurzeit zurück. Und auch auf eurem Weg in Richtung Eilendorf steht ihr deswegen im Stau. Das sind gerade die Ausweichrouten. Einmal in der Heckstraße sind es 15 Minuten mehr. In der Kalkbergstraße müsst ihr 10 Minuten mehr einplanen.
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0: Natürlich immer zuerst hier bei uns auf 100,5 das Hitradio. In Aachen wird auf dem Duffesheider Weg geblitzt, in Stolberg auf dem Breiniger Berg und in Hückelhofen-Kleingladbach haben wir die Wassenberger Straße. Das ist ein 30er-Bereich. Dankeschön an Desiree, Nico, Heinz fürs Bescheid sagen. Außerdem an Hubert, Mäki und Wilhelm ebenfalls. Eure Blitzen landen direkt immer bei uns in der 100,5-App. Lasst die Liste gerne mit euren Infos weiter anwachsen und auch Infos zu Staus und Verkehrsstörungen gerne mit dazu melden. Eine WhatsApp-Sprachnachricht schickt ihr mir hier ins Studio ganz einfach an die 01578 212 1005.
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0: Und gleich auch mit Matt Simons mit Alle Farben, Baby Goodbye. Jetzt Taylor Swift und ihr Mega-Hit The Fate of Ophelia. Kommt entspannt ins Wochenende rein.

0: Es direkt gute Laune mit am Start. Alle Farben und Baby Goodbye. Und dass die Jungs von Fastboy auf Hits gut klingen, das wissen wir ja schon.
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0: Gibt genug Material, was sie bisher geliefert haben. Unter anderem auf Hits mit Robin Schulz. Million Good Reasons, einer ihrer bekanntesten Hits bisher. Und auch Forget You mit Topic. Der ist richtig, richtig cool. Und jetzt zeigen die Jungs von Fastboy, dass sie es auch ohne fremde Unterstützung richtig drauf haben. Auf Beautiful Life ist unser 100,5 Hit-Tipp in dieser Woche.

0: euch ein schönes Wochenende. Wir sind mit Benson Boone bei euch. Sorry, I'm here for someone else. Gleich noch eurem Nachrichten-Update hier auf 100,5 Das ist Radio.
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0: Euch einen schönen Freitagabend. Wir haben es 5 Minuten vor 6.
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16: Mit Sören Sierk. Die IHK Aachen schlägt Alarm wegen der maroden Rheinbrücken im Rheinland. Durch die Vollsperrung der Rheinbrücke Bonn-Nord sei auch das 100,5-Revier massiv betroffen. Viele Pendler und Unternehmen müssten Umwege fahren. In Aachen auf der verlauten Heidener Straße ist es heute Nachmittag zu einem Unfall mit 2 Verletzten gekommen. Aus bisher ungeklärter Ursache ist ein Wagen in Richtung Würselen in den Gegenverkehr gekommen und mit 2 anderen Autos zusammengeprallt. Die verlauten Heidener Straße ist zwischen Kalkbergstraße und Heckstraße gesperrt. Damit es für die Region Köln-Rhein-Ruhr bald olympische und paralympische Spiele geben kann, sind jetzt die finalen Bewerbungsunterlagen eingereicht worden. Teil der Bewerbung sind mit Aachen und Mönchengladbach auch Städte aus dem 100,5-Revier. Und mit einer Ticketpanne hat die FIFA einige Fans kurzfristig glücklich gemacht. Durch einen Fehler auf der Internetseite haben sie ihre WM-Tickets versehentlich kostenlos bekommen. Die FIFA hat die Betroffenen inzwischen aber angeschrieben. Die Tickets bleiben zwar reserviert, das Geld muss aber trotzdem nachgezahlt werden.
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0: Blick auf die A4 und wir sehen Herrn nach Aachen vor dem Grenzübergang. Fettschau kommt 10 Minuten obendrauf und in Aachen-Verlautenheide. Nach wie vor ist die Verlautenheidener Straße gesperrt. Gerade auch bei Sören in den News gehört, zwischen der Kalkbergstraße und der Heckstraße nach einem Unfall. Wir wissen immer noch nicht, wie lange das so bleiben wird.
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0: Immer zuerst hier bei uns auf 100,5 das Hitradio. Die neueste Blitze kommt von Melanie, steht in Simmerath auf der Jägerhausstraße. Danke dafür. In Alsdorf wird auf dem Dorfesheider Weg geblitzt, meldet uns Heinz aus Gangelt. Und in Stolberg die Kokerellstraße, Hubert mit der Info. Dankeschön und Dankeschön auch an alle anderen, die hier so fleißig melden. Alle Blitzen, die wir haben, die findet ihr nochmal schön sortiert bei uns in der 100,5 App. Und wenn ihr noch mehr Infos zu Blitzen habt, dann wird die Liste auch noch länger. Schickt uns alles rüber, schnell ins Studio per WhatsApp-Nachricht 01578 212 1005. Gerne auch Infos, wenn ihr habt, zu Staus und anderen Verkehrsstörungen.
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0: Kommt entspannt ins Wochenende rein. Tobi Leder hier.

0: Liam Payne und Rita Ora for you. Euch einen entspannten Freitag. Es ist keine Woche mehr bis zur Fußball-Weltmeisterschaft. Wir suchen mit euch heute den besten WM-Hit aller Zeiten.
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0: Und die Hits diese Woche, die sind echt so gut wie selten. Katrin aus dem Morgen versucht es mit dem 2006er Klassiker. Und auch Wenzel aus dem News versucht es mit dem Sommermärchen von damals und Herbert Grönemeyer. Der Nachmittag geht eine WM weiter 2010 und versucht's mit Shakiras Waka Waka. Ja, und der beste WM-Hit fürs 100,5 Revier, der kommt vom Herbert. Zeit, dass sich was dreht von Herbert Grönemeyer. Geiler Hit. Danke euch fürs Mitmachen. Ein schönes, entspanntes Wochenende euch.
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0: Malik Harris, Sticks and Stones. Wir haben es jetzt 5 vor 6.
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0: Die IHK Aachen, die macht Druck wegen maroder Brücken im Rheinland, Sören Sierk. Die sorgen auch bei uns in der Region für Probleme.
2: Ja, und beim Bundesverkehrsminister ist das Thema deshalb jetzt auch ganz weit oben in der Agenda.
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2: Die IHK Aachen schlägt Alarm wegen der maroden Rheinbrücken. Nach der Vollsperrung der Rheinbrücke Bonn-Nord müsse es deutlich weniger Bürokratie bei Neubauten geben und schneller saniert werden. Auch Bundesverkehrsminister Schnieder spricht inzwischen von absoluter Priorität. Noch ist aber unklar, ob die Brücke überhaupt nochmal geöffnet werden kann oder dauerhaft gesperrt bleibt. Die Sperrung trifft laut IHK auch das 100,5 Revier massiv. Viele Pendler und Unternehmen müssten Umwege fahren. Außerdem steige der Druck auf andere Brücken und Straßen in NRW. Auch die Schiene könne viele Probleme aktuell nicht auffangen, weil wichtige Projekte wie das dritte Gleis am Burtscheider Viadukt in Aachen weiter auf Eis liegen. Frauen verdienen oft noch weniger als Männer und das, obwohl sie den gleichen Job machen. Damit sich das ändert, plant die EU neue Regeln für mehr Gehaltstransparenz. Bundesfamilienministerin Prien findet die Pläne aber zu bürokratisch. Unternehmen müssten dadurch viele zusätzliche Daten offenlegen. Die Ministerin will deshalb nochmal mit anderen EU-Ländern über die Regeln sprechen. Grundsätzlich soll die Regelung in Deutschland aber kommen, vermutlich Anfang des nächsten Jahres. Auf der verlauten Heidener Straße ist es heute Nachmittag zu einem Unfall mit mehreren Verletzten gekommen. Aus bisher ungeklärter Ursache ist ein Wagen in Richtung Würselen in den Gegenverkehr geraten und mit zwei anderen Autos zusammengeprallt. 4 Menschen sind dabei verletzt worden, eine davon schwer. Die verlauten Heidener Straße war vorübergehend zwischen Kalkbergstraße und Heckstraße gesperrt. Rund 100 Lkw, viele Familien und ein großes Ziel. Morgen Mittag rollt der Euregio-Benefizkonvoi wieder durchs 100,5 Revier. Los geht es am Drieschplatz in Eschweiler und dann über Alsdorf, Übach-Palenberg, Basweiler und Aldenhoven. Dabei werden Spenden für kranke Kinder gesammelt. Doch schon im Vorfeld gibt es Ärger um die Genehmigung der Fahrt, 100,5-Reporter Daniel Niesen.
3: Die Organisatoren wollten den Konvoi als Demonstrationsfahrt anmelden. Das hat die Polizei aber abgelehnt. Grund ist, dass nicht die politische Meinungsäußerung im Vordergrund steht, sondern der Benefizgedanke und der Eventcharakter. Deshalb sei der Konvoi rechtlich keine Versammlung. Die Veranstalter mussten die Strecke stattdessen über die Städteregion genehmigen lassen. Nach eigenen Angaben hat das mehr als 500 Euro gekostet. Die Polizei weist die Kritik und den Vergleich mit anderen Großeinsätzen zurück und betont, dass für Demonstrationsfahrten andere rechtliche Voraussetzungen gelten.
2: Die Einnahmen des Konvois gehen in diesem Jahr unter anderem an den ambulanten Kinderhospizdienst Eschweiler-Stolberg, den bunten Kreis Aachen und den Verein Herzkrankes Kind Aachen. Und in Heinsberg zieht morgen der CSD zum ersten Mal durch die Stadt. Die Organisatoren wollen damit ein Zeichen für Vielfalt, Akzeptanz und Gleichberechtigung setzen. Die Demo startet mittags am Veranstaltungsgelände an der Westpromenade, führt dann einmal durch die Innenstadt und wieder zurück zur Westpromenade. Bis abends um 10 läuft außerdem ein Bühnenprogramm auf dem Veranstaltungsgelände.
0: Den ganzen Freitagabend über müssen wir uns immer wieder mal mit Regenschauern abfinden. Die ziehen durchs 100,5 Revier und es ist windig. Richtig schön windig. 20 Grad aber immerhin maximal. Also wir frieren nicht. Kohlstedt liegt bei 16, Oberbruch bei 17 Grad. Morgen wechseln sich Sonnenstrahlen und Regenschauer ab. Sonntag wird es dann was schöner. Der schönste Tag vom Wochenende. Die Sonne lässt sich dann häufiger mal hinter den dichten Wolken hervorlocken. Wir schauen kurz auf die A4, her nach Aachen vor dem Grenzübergang Fetschau. Da haben wir rund 10 Minuten Stau und gerade auch bei Sören in den News gehört. Wieder frei ist in Aachen Verlautenheide die Verlautenheidener Straße nach einem Unfall.
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0: Na klar, zuerst hier bei uns auf 100,5 das Hitradio ist Blitz in Hückelhofen-Kleinen-Gladbach. Das ist die Wassenberger Straße bei Tempo 30, meldet uns Nico. Heinz aus Gangert sieht eine Blitz in Alsdorf auf dem Duffesheider Weg. Und in Simmerath haben wir noch die Jägerhausstraße dabei, gemeldet von Melanie. Alle unsere Blitzen findet ihr natürlich in der 100,5 App. Danke an alle fleißigen Blitz- und Staureporter heute. Kommt gut ins wohlverdiente Wochenende rein. Jetzt mit In The Mix. Ich bin Tobi Leder. Entspanntes Wochenende euch.
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